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1: Ich bin Diana Kramer. Nach dem US-Senat hat auch das Repräsentantenhaus in Washington für ein Sanktionspaket gestimmt, um Russland wegen des Ukraine-Kriegs stärker unter Druck zu setzen. Das Gesetz soll auch die russischen Öl- und Gasexporte stärker eindämmen, mit denen Russland seinen Angriffskrieg gegen die Ukraine finanziert.
2: Präsident Trump muss nur noch unterschreiben und dass er das tun will, hat er schon angekündigt. Mit dem Gesetz kann er die 5 größten Käufer von russischem Öl und Gas mit Sanktionen belegen und auch jene Länder bestrafen, die Russland dabei helfen, Energiesanktionen zu umgehen. Vor allem China und Indien beziehen viel russisches Erdöl und diese Maßnahme könnte nun die Handelsbeziehungen weiter strapazieren. Tina Eck, USA.
1: Während die Bundesregierung darüber berät, wie Autofahrer hierzulande entlastet werden können, steigen die Preise an den Tankstellen jeden Tag weiter. Welche Lösung es am Ende sein wird, ist weiter unklar. Unionsfraktionschef Thorsten Frey hält eine Entscheidung der Koalition bis zum 1. Oktober für erreichbar. Das sagte er in der ARD-Sendung Maischberger. Als Option nannte Frey erneut eine Senkung der Energiesteuer oder die Senkung der Mehrwertsteuer auf Benzin und Diesel von 19% auf 7%. 4 Tage vor der mit Spannung erwarteten Landtagswahl in Mecklenburg-Vorpommern haben sich SPD-Ministerpräsidentin Manuela Schwesig und ihr Herausforderer von der AfD, Live-Erik Holm, am Abend im NDR-Fernsehen ein Rededuell geliefert. Vor allem Schwesig, die zuletzt mit ihrer SPD aufgeholt hatte, war im Angriffsmodus.
3: Der Ton war schnell gesetzt. Schon beim ersten Thema Bildung warf Herausforderer Holm der Ministerpräsidentin Versagen vor. Schwesig klagte beim Thema Migration über Hass und Hetze der AfD. Holm machte ein Versagen der Politik für das ausländerfeindliche Klima verantwortlich. Auffällig war, oft redeten die Kandidaten aneinander vorbei und immer wieder beschuldigten sie sich gegenseitig der Lüge. Aus Schwerin, André Ballin.
1: Zum Fußball. Jürgen Klopp benennt heute seinen ersten Kader als Bundestrainer für die anstehenden Länderspiele der Nationalmannschaft. Als Torhüter Nummer 1 steht Marc-André Ter Stegen vor einer Rückkehr in die DFB-Auswahl. Keinen Platz im Aufgebot soll Dennis Undaf vom VfB Stuttgart haben, der bei der WM noch 3 Tore erzielt hatte. Am 24. September startet die Nationalmannschaft gegen die Niederlande in die neue Länderspielsaison.
0: Das Wetter für Deutschland.
1: Zum Wetter, die Vorhersage des Deutschen Wetterdienstes. Zum Start in den Tag gibt es im Südosten heute noch letzte Schauer, am Nachmittag dann im Nordwesten neuer Regen. Bis dahin bleibt es heute bei einem trockenen Sonne-Wolken-Mix. Die Temperaturen steigen auf 17 bis 24 Grad. Morgen Richtung Norden vereinzelt Schauer, sonst überwiegend trocken, mit längeren sonnigen Abschnitten bei 17 bis 23 Grad.
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1: Ich bin Diana Kramer. Die EU-Kommission will den Zugang zu sozialen Netzwerken für Kinder unter 13 Jahren in Deutschland und in anderen Mitgliedsländern beschränken. Das hatte EU-Kommissionspräsidentin Ursula von der Leyen gestern im EU-Parlament in Straßburg angekündigt. Heute will sie dazu Details bekannt geben.
2: Keine Social-Media-Konten unter 13 Jahren, danach auch erstmal nur Mini-Konten unter elterlicher Aufsicht mit Einschränkungen und generell weniger Funktionen, die Kinder und Jugendliche süchtig nach Social Media machen können. Diese Vorstöße der EU gelten aber nicht sofort. EU-Parlament und Mitgliedsländer müssen sich erst damit befassen und sich einigen. Das kann Monate oder sogar Jahre dauern. Grundsätzlich kann Deutschland auch eigene Regeln erlassen, auch früher. Bildungsministerin Karin Prien hat Vorschläge für Oktober angekündigt. Die großen Plattformen zu Maßnahmen verpflichten kann aber nur die EU-Kommission. Onni Thorau, Berlin.
1: Mit Blick auf die angekündigten Entlastungen angesichts der hohen Spritpreise hält Unionsfraktionschef Thorsten Frey schnelle Entscheidungen der Koalition für erreichbar. Aus seiner Sicht könnte das schon zum 1. Oktober gelingen, sagte Frey am Abend in der ARD-Sendung Maischberger. Das sei ambitioniert, aber es habe in der Vergangenheit auch schon geklappt, sagte Frey mit Blick auf den Tankrabatt im Frühjahr. Als mögliche Option nannte er eine erneute Senkung der Energiesteuer oder eine Senkung der Mehrwertsteuer auf Kraftstoffe von 19% auf 7%. US-Präsident Donald Trump reagiert mit einer Drohung auf den Vorstoß von EU-Kommissionspräsidentin Ursula von der Leyen, Kanada zum ersten assoziierten Mitglied der Europäischen Union zu machen. Er halte das für lächerlich, sagte Trump vor Reportern.
3: Trump droht mit hohen Zöllen oder sogar einem Handelsstopp in Europa für den Fall, dass er eine assoziierte EU-Mitgliedschaft Kanadas als feindlichen Akt empfinden sollte, also wenn die EU das aus böser Absicht mache. Aber falls die Absicht gut sei, könnte alles in Ordnung sein, sagte Trump. Von der Leyen hatte vorgeschlagen, Kanada zum ersten assoziierten Mitglied der EU zu machen, ohne aber konkrete Details zu nennen. Tina Eck, USA.
1: Zum Fußball. Bayer Leverkusen ist mit einem Heimsieg in die Europa League gestartet. Die Werkself setzte sich zum Auftakt mit 2:0 gegen den slowenischen Fußballmeister NK Celje durch.
0: Das Wetter für Deutschland.
1: Zum Wetter, die Vorhersage des Deutschen Wetterdienstes. Zum Start in den Tag gibt es im Südosten heute noch letzte Schauer, am Nachmittag dann im Nordwesten neuer Regen. Bis dahin bleibt es heute bei einem trockenen Sonne-Wolken-Mix. Die Temperaturen steigen auf 17 bis 24 Grad. Morgen Richtung Norden vereinzelt Schauer, sonst überwiegend trocken, mit längeren sonnigen Abschnitten bei 17 bis 23 Grad.
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0: Schönen guten Morgen. Gleich wird es 5 Uhr am Donnerstag.
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2: Ich bin Diana Kramer. Während die Bundesregierung darüber berät, wie Autofahrer hierzulande entlastet werden können, steigen die Preise an den Tankstellen jeden Tag weiter. Welche Lösung es am Ende sein wird, ist weiter unklar. Unionsfraktionschef Thorsten Frey hält es für möglich, dass bis zum kommenden Monat aber eine Entscheidung der Koalition gelingen kann. Das sagte Frey in der ARD-Sendung Maischberger.
3: Ich glaube, wenn man sich anschaut, wie war es im Frühjahr, wir haben das innerhalb weniger Tage hinbekommen. Ich glaube, wenn man das jetzt zügig macht, kann das zum 1. Oktober gelingen. Und das ist sehr ambitioniert, das muss man sagen, aber das hat in der Vergangenheit schon geklappt. Und wenn wir eng zusammenarbeiten, auch im Parlament, dann ist das eine Chance.
2: Als Optionen nannte Unionsfraktionschef Frey erneut eine Senkung der Energiesteuer oder die Senkung der Mehrwertsteuer auf Benzin und Diesel von 19% auf 7%. Wie alt sollte man sein für TikTok, Instagram oder ChatGPT? Die EU-Kommission will den Zugang zu sozialen Netzwerken für Kinder unter 13 Jahren in Deutschland und anderen Mitgliedsländern beschränken. Heute will Kommissionspräsidentin von der Leyen Details vorstellen.
4: Eine zentrale Frage zu den Kommissionsplänen lautet, wie soll das funktionieren? Ein Account für 13- bis 15-Jährige mit Erlaubnis der Eltern für maximal eine Stunde täglich und für die 15- bis 18-Jährigen dann ein Account mit einer Sperre für Erwachseneninhalte? Bedeutet das also eine Ausweispflicht für alle Social-Media-Nutzer? Nicht nur deswegen wird es noch lange dauern, bis es eine Einigung gibt, auch weil verschiedene Länder andere Alterslimits wollen und manche sich bei diesem Thema nicht aus Brüssel Vorschriften gefallen lassen wollen. Aus Brüssel, Dieter Ebeling.
2: US-Präsident Donald Trump reagiert mit einer Drohung auf den EU-Vorstoß, Kanada zum ersten assoziierten Mitglied der Europäischen Union zu machen. Er halte das für lächerlich, sagte Trump vor Reportern und warnte, falls er es als feindseligen Akt empfinden sollte, würde er hohe Zölle verhängen oder den Handel mit Europa in vielen Bereichen einstellen. Die USA und Kanada befinden sich aktuell in einem festgefahrenen Handelsstreit, der zuletzt wieder eskaliert war. Und zum Fußball. Bayer Leverkusen ist mit einem Heimsieg in die Europa League gestartet. Die Werkself setzte sich mit 2:0 gegen den slowenischen Meister NK Celje durch.
1: Das Wetter für Deutschland.
2: Die Vorhersage des Deutschen Wetterdienstes. Zum Start in den Tag gibt es im Südosten heute noch letzte Schauer, am Nachmittag dann im Nordwesten neuer Regen. Bis dahin bleibt es heute bei einem trockenen Sonne-Wolken-Mix. Die Temperaturen steigen auf 17 bis 24 Grad. Morgen Richtung Norden vereinzelt Schauer, sonst überwiegend trocken, mit längeren sonnigen Abschnitten bei 17 bis 23 Grad.
0: Schönen guten Morgen zusammen, ich bin Marco Michael. Es ist kurz nach 5 und wenn vor ein paar Minuten euer Wecker geklingelt hat, dann habt ihr euch vielleicht das gedacht, was DJ Ötzi jetzt singt. Verdammt.

Schlagergold bei Radio Schlagerparadies und das Sommersouvenir. Habt ihr solche aus dem Sommerurlaub mit nach Hause gebracht? Also ich bin ehrlich, ich hasse Souvenirs. Aber sag das mal den Leuten, die dich damit überraschen. Und dann das Dilemma, ne? Wohin damit? Trotzdem irgendwo in der Wohnung aufstellen, wenn dich die Person mal besucht? Oder einfach in den Schrank oder gleich in den Mülleimer? Also für mich bitte kein Sommersouvenir. Guten Start in den neuen Tag, in den Donnerstag. Jetzt mit Stefan Dietl. Du tust so gut. Guten Morgen zusammen.

Nein, das ist überhaupt kein Problem. Ganz im Gegenteil, das ist schön, dass wir gemeinsam aufstehen. Mitch Keller bei Radio Schlagerparadies. Schönen guten Morgen und jetzt die Schlagerpiloten für euch und nochmal eine Runde Urlaubsfeeling. Hier ist Rio.

0: Steinwolke aus den 80ern. Ein super gut gelaunter Kultschlager für euch. Katharine, Katharine, schönen guten Morgen. Mittlerweile 4 Minuten nach 5:30.
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0: Zum Start gibt's heute im Südosten noch letzte Schauer, am Nachmittag dann im Nordwesten neuer Regen, sonst heute mal Sonne und mal Wolken und trocken bei 17 bis 24 Grad. Morgen dann Richtung Norden vereinzelt Schauer, sonst überwiegend trocken und auch oft sonnig bei 17 bis 23 Grad. Ihr hört Radio Schlagerparadies und jetzt Uwe Busse.

0: Helene Fischer bei Radio Schlagerparadies. 100% und das wird zu 100% wieder richtig spannend nächste Woche.
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Auf die Plätze, fertig, rein in diesen Donnerstag mit Beatrice Egli hier bei Radio Schlagerparadies. Und natürlich starten wir ganz entspannt in den neuen Tag. Jetzt mit Howard Carpendale und einem seiner großen Hits aus den 80ern. Es geht um mehr.

0: Schönen guten Morgen am Donnerstag. Santiano und das Mädchen von Hai Tabu. Gleich wird es 6 Uhr.
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2: Ich bin Diana Kramer. Die EU-Kommission will den Zugang zu sozialen Netzwerken für Kinder unter 13 Jahren in Deutschland und in anderen Mitgliedsländern beschränken. Das hatte EU-Kommissionspräsidentin Ursula von der Leyen gestern im EU-Parlament in Straßburg angekündigt. Heute will sie dazu Details bekannt geben.
3: Keine Social-Media-Konten unter 13 Jahren, danach auch erstmal nur Mini-Konten unter elterlicher Aufsicht mit Einschränkungen und generell weniger Funktionen, die Kinder und Jugendliche süchtig nach Social-Media machen können. Diese Vorstöße der EU gelten aber nicht sofort. EU-Parlament und Mitgliedsländer müssen sich erst damit befassen und sich einigen. Das kann Monate oder sogar Jahre dauern. Grundsätzlich kann Deutschland auch eigene Regeln erlassen, auch früher. Bildungsministerin Karin Prien hat Vorschläge für Oktober angekündigt. Die großen Plattformen zu Maßnahmen verpflichten, kann aber nur die EU-Kommission. Onni Thorau, Berlin.
2: Mit Blick auf die angekündigten Entlastungen angesichts der hohen Spritpreise hält Unionsfraktionschef Thorsten Frey schnelle Entscheidungen der Koalition für erreichbar. Aus seiner Sicht könnte das schon zum 1. Oktober gelingen, sagte Frey am Abend in der ARD-Sendung Maischberger. Das sei ambitioniert, aber es habe in der Vergangenheit auch schon geklappt, sagte Frey mit Blick auf den Tankrabatt im Frühjahr. Als mögliche Option nannte er eine erneute Senkung der Energiesteuer oder eine Senkung der Mehrwertsteuer auf Kraftstoffe von 19% auf 7%. US-Präsident Donald Trump reagiert mit einer Drohung auf den Vorstoß von EU-Kommissionspräsidentin Ursula von der Leyen, Kanada zum ersten assoziierten Mitglied der Europäischen Union zu machen. Er halte das für lächerlich, sagte Trump vor Reportern.
4: Trump droht mit hohen Zöllen oder sogar einem Handelsstopp in Europa für den Fall, dass er eine assoziierte EU-Mitgliedschaft Kanadas als feindlichen Akt empfinden sollte, also wenn die EU das aus böser Absicht mache. Aber falls die Absicht gut sei, könnte alles in Ordnung sein, sagte Trump. Von der Leyen hatte vorgeschlagen, Kanada zum ersten assoziierten Mitglied der EU zu machen, ohne aber konkrete Details zu nennen. Tina Eck, USA.
2: Zum Fußball. Bayer Leverkusen ist mit einem Heimsieg in die Europa League gestartet. Die Werkself setzte sich zum Auftakt mit 2:0 gegen den slowenischen Fußballmeister NK Celje durch.
1: Das Wetter für Deutschland.
5: Die aktuelle Vorhersage des Deutschen Wetterdienstes. Im Südosten kann es heute Morgen noch Schauer geben, die Regenwolken ziehen aber Richtung Österreich ab. Danach bleibt es heute überall trocken und es zeigt sich auch öfter die Sonne. Ab dem Nachmittag dann im Nordwesten neue Schauer. Höchstwerte bei 17 bis 24 Grad. Morgen im Norden noch einzelne Schauer, sonst trocken und freundlich bei 17 bis 23 Grad.
0: Schönen guten Morgen. Ich bin Marco Meichel. Rein geht's in den neuen Tag, der 17. September heute. Und ich weiß nicht, ob ihr das auch so seht, aber irgendwie ist der September schon ein seltsamer Monat, oder? Der September ist der einzige Monat, in dem wir am Morgen frieren, am Mittag Sonnencreme brauchen und am Abend plötzlich Lust auf Kürbissuppe haben.
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0: wirklich super geworden. Der neue Hit von Christian Anders, Janine, bei Radio Schlagerparadies. Schönen guten Morgen. Wir starten gemeinsam in den Donnerstag. Ja, und jeder große Star hat mal klein angefangen mit Auftritten in Kneipen, in kleinen Clubs, auf Privatfeiern oder auch als Straßenmusiker. Denken wir nur mal an die Kelly Family zum Beispiel, ne? Die haben es Mitte der 90er von der Straße bis in die großen Hallen und Stadien geschafft. Allerdings sind die Kellys nicht die einzigen, deren Karriere in der Fußgängerzone begonnen hat. Auch Daniel Sommer hat seine ersten Gehversuche als Straßenmusiker gemacht, auch mit familiärer Unterstützung. An seiner Seite war damals sein Papa.
1: Also mein Papa hat nicht mitgemacht, er stand einfach gegenüber und hat aufgepasst, dass ich nicht geklaut werde. Ich fand das damals schon immer beeindruckend, dass da Leute in den Fußgängerzonen stehen und Gitarre spielen und singen. Und dann habe ich meinem Papa gesagt, ey, ich hätte auch mal Bock drauf. Und habe ich es mal ausprobiert mit meinem Papa zusammen, wie gesagt, der stand dann gegenüber, hat aufgepasst. Und als ich dann auch gemerkt habe, dass sich das echt lohnt, so das Taschengeld so enorm aufzubessern, habe ich gedacht, ey, irgendwie ganz cool. Und dann habe ich es echt sehr, sehr viele Jahre regelmäßig gemacht und auch noch, ich glaube, bis Mitte 20, immer wieder.
0: Mittlerweile hat Daniel aber die Straße gegen Studio und Bühne getauscht und die ersten Schritte auf die ganz, ganz großen Bühnen, die hat er auch schon gemacht.
1: Ich durfte ja dann im Sommer 23 die Open-Air-Tour von Roland Kaiser mitbegleiten. Ich durfte letztes Jahr die Tour von Maite Kelly mit 16 Konzerten begleiten. Und jetzt ist der nächste Traum, solche Konzerte alleine spielen zu dürfen, in so großen Hallen. Und ich warte noch auf den ersten einen großen Hit, der einen dann ja von da, wo man jetzt ist, nochmal ganz woanders hin katapultiert. Und deswegen einfach dranbleiben und machen.
0: Eine gute Einstellung und ich bin mir sicher, dass es mit Songs wie dem, den wir jetzt hören, bestimmt nicht mehr lang dauern wird. Irgendwann, irgendwo, vielleicht. Nein, ganz bestimmt. Schönen guten Morgen.

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Schönen guten Morgen, Radio Schlagerparadies wünscht euch einen tollen Start in den Donnerstag. Jetzt gleich mit Andrea Berg und ihrem frischen Hit, das kann uns keiner nehmen. Seit über 30 Jahren ist Andrea super erfolgreich, eine verdammt lange Zeit. Noch länger begeistert er uns, Wolfgang Petri, seit genau 50 Jahren, seit einem halben Jahrhundert. Unfassbar. Ende des Monats kommt sein neues Album raus und das ist einer seiner großen Hits. Hier ist Coco.

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0: Nicht unbedingt, aber im Südosten, da sind so ein paar Schauer mit dabei noch heute Morgen, auch am Vormittag vielleicht. Am Nachmittag kommt dann im Nordwesten neuer Regen dazu. Im Rest des Landes mal Sonne, mal Wolken und meistens bleibt es trocken. Die Temperaturen, die liegen zwischen 17 und 24 Grad. Morgen gibt es Richtung Norden noch vereinzelte Schauer, sonst wird es überwiegend trocken und oft sonnig bei 17 bis 23 Grad. Schönen guten Morgen mit Radio Schlagerparadies und jetzt mit Pia Sophie.

Schönen guten Morgen, rein mit uns in den Donnerstag. Ihr hört Radio Schlagerparadies. Ein Schlagerstar wird Koch. Also nicht in echt, sondern in einer Serie. Carsten Walter, ehemaliger DSDS-Kandidat, ehemaliges Mitglied der Schlager-Boygroup Feuerherz und mittlerweile erfolgreicher Solokünstler, wird Schauspieler. Ab Oktober ist er in der Daily Soap Alles, was zählt, beim RTL zu sehen. Das kommt überraschend, auch für den Sänger selber. Ich habe es schon gesagt, er wird einen Koch spielen, obwohl er privat nicht unbedingt gut kochen kann, aber Carsten will's richtig lernen. Drücken wir ihm die Daumen, dass er ein guter Koch wird, privat und in seiner Serienrolle. Ich freue mich sehr drauf, weil ich schaue Alles, was zählt, wirklich seit der allerersten Folge und ich bin sicher, Carsten ist für die Serie absolut der Mr. Right. Ich bin

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0: trotzdem.
1: Jörg Bausch macht euch wach am Donnerstag und jetzt Nick P. bei Radio Schlagerparadies. Mit welchem Hit?
0: Gloria!
1: Genau mit dem. Schönen guten Morgen zusammen.

0: viel Zeit muss sein.
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3: Ich hätt's nicht besser formulieren können als Dalia Lavi. Schalt dein Radio ein. Und es ist natürlich Radio Schlagerparadies. Schönen guten Morgen, 7 Uhr.
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5: Ich bin Tine Klimach. Während die Bundesregierung darüber berät, wie Autofahrer hierzulande entlastet werden können, steigen die Preise an der Tankstelle jeden Tag weiter. Ob es eine Lösung gibt, die schon ab Oktober greift und welche das sein wird, ist unklar.
6: Möglich ist zum Beispiel, dass die Mehrwertsteuer auf Benzin und Diesel von 19% auf 7% gesenkt wird oder, wie schon beim Tankrabatt im Frühjahr, die Energiesteuer gesenkt wird. Die Entscheidung dafür war seinerzeit schnell gefallen, sagt Unionsfraktionschef Thorsten Frey. Deshalb könnte es auch dieses Mal zügig gehen. Auch wenn es ambitioniert sei, es könnte zum 1. Oktober gelingen, sagte Frey in der ARD-Sendung Maischberger. Aber neben einer kurzfristigen Lösung müsste es auch dauerhafte Antworten geben. Denn die Lage im Nahen Osten werde sich kurzfristig nicht entspannen. So frei. Diana Kramer, Nachrichtenredaktion.
5: Soziale Netzwerke sollen für Kinder unter 13 Jahren in der EU künftig nach dem Willen von Kommissionspräsidentin von der Leyen tabu sein. Am Tag nach ihrer Ankündigung will sie heute an Straßburg den Vorschlag der EU-Kommission vorstellen. Anschließend müssen sich das EU-Parlament und die Mitgliedsländer mit dem Vorschlag befassen. US-Präsident Trump reagiert mit einer Drohung auf den Vorstoß der EU-Kommissionspräsidentin von der Leyen, Kanada zum ersten assoziierten Mitglied der Europäischen Union zu machen. Er halte das für lächerlich, sagte Trump zu Reportern.
7: Trump droht mit hohen Zöllen oder sogar einem Handelsstopp in Europa für den Fall, dass er eine assoziierte EU-Mitgliedschaft Kanadas als feindlichen Akt empfinden sollte, also wenn die EU das aus böser Absicht mache. Aber falls die Absicht gut sei, könnte alles in Ordnung sein, sagte Trump. Offenbar hatte er sich mit der Materie noch nicht näher befasst, als die Reporterfrage kam. Von der Leyen hatte vorgeschlagen, Kanada zum ersten assoziierten Mitglied der EU zu machen, ohne aber konkret Details zu nennen. Aus den USA, Tina Eck.
5: Zum Sport. Bayer Leverkusen ist mit einem Heimsieg in die Europa League gestartet. Die Werkself setzte sich mit 2:0 gegen den slowenischen Meister Celje durch. Und heute Abend startet die TSG Hoffenheim beim griechischen Vertreter Ofi Kreta in die Europa League-Saison.
4: Das Wetter für Deutschland.
5: Die aktuelle Vorhersage des Deutschen Wetterdienstes. Im Südosten kann es heute Morgen noch Schauer geben, die Regenwolken ziehen aber Richtung Österreich ab. Danach bleibt es heute überall trocken und es zeigt sich auch öfter die Sonne. Ab dem Nachmittag dann im Nordwesten neue Schauer. Höchstwerte bei 17 bis 24 Grad. Morgen im Norden noch einzelne Schauer, sonst trocken und freundlich bei 17 bis 23 Grad.
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9: Schönen guten Morgen, ich bin Marco Maichl und hoffe, bei euch ist alles in Butter. Oder ist es doch eher Marmelade oder Wurst oder Käse zum Frühstück oder diese bekannte Nuss-Nougat-Creme? Und nein, ich werde jetzt keine Schleichwerbung machen und sagen, dass sie Nutella heißt. Die aber dann bitte ohne Butter. Da scheiden sich ja seit Jahren die Frühstücksgeister. Lasst euch schmecken, wir servieren dazu auf jeden Fall mal Delgado.
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0: gutes Motto am Kino-Donnerstag von Max Weidner. Schau mal moi, dann sengen wir schon bei Radio Schlagerparadies. Und was sehen wir denn, wenn wir mal schauen? Wir sehen einen richtigen Knaller, der auf alle Cartoon- und Comic-Fans ab heute im Kino wartet. Vor allem, wenn ihr zum Beispiel mit Bugs Bunny groß geworden seid. Coyote vs. Acme läuft heute in Deutschland an. Und dieser Film verspricht einen genialen Mix aus realen Szenen und haarsträubender Comic-Action. Thomas Bremser aus der Radio Schlagerparadies Kinoredaktion hat ihn schon mal gesehen.
1: Auf nach oben!
2: Das Duell des Roadrunner gegen Willy Coyote kennen alle Comic-Fans. Coyote hat nie eine Chance, auch weil die absurden Hilfsmittel des Acme-Unternehmens versagen.
3: Die Acme Corporation gibt gefährliche Produkte in die Hände von Cartoon-Figuren.
2: Im Film Coyote vs. Acme will der Coyote den Konzern verklagen, doch der will den Spieß umdrehen.
4: Wir wissen doch alle, wer hier die Schuld trägt. Seine Verletzung hat er sich selbst zugefügt.
2: Der Action-Klamauk ist halb Comic, halb Realfilm und wandelt so auf den Spuren von Falsches Spiel mit Roger Rabbit. Ein absolutes Muss für Fans von Bugs Bunny und Co.
5: Das ist nicht witzig. Ich dachte, Cartoons sollen immer witzig sein.
0: Also witzig wird's ganz sicher, wenn sich der tollpatschige Coyote mit dem großen Acme-Konzern anlegt, zumindest mal für uns Zuschauer. Freigegeben ist der Film ab 6 Jahren, also ein Spaß für die ganze Familie.

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1: Rosa Weiß bei Radio Schlagerparadies zum Start in euren Donnerstag. Vielleicht Bock auf euren Lieblingsschlager. 06805 699 110.
2: Guten Morgen, liebes Schlagerparadies. Hier ist der Erik und ich wünsche mir von Sarah Engels mit Liebe gib nicht auf. Das singt zusammen mit Herzbeat. Danke.

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1: Der Regen, der wechselt heute quasi tagsüber die Seiten. Zum Start sind im Südosten noch ein paar Schauer unterwegs. Am Nachmittag zieht dann im Nordwesten ein neuer Regen auf. Sonst gibt's einen Mix aus Sonne und Wolken und es bleibt trocken bei 17 bis 24 Grad. Morgen am Freitag sieht's dann insgesamt etwas ruhiger aus. Richtung Norden einzelne Schauer, sonst aber überwiegend trocken und auch oft sonnig bei 17 bis 23 Grad. Schönen guten Morgen. Auf in den Donnerstag mit Radio Schlagerparadies und jetzt auch mit Alessa.

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0: sowas von genial. Der bayerische Love-Song von Relax zum Start in den Donnerstag bei Radio Schlagerparadiese. Und ich freue mich ja immer, wenn ihr euch bei mir mit eurem Lieblingsschlager reinmeldet hier in die Show. Aber jetzt freue ich mich ganz besonders, weil sie mal wieder da ist. Und ja, ich gehe so weit, sie ist mittlerweile absoluter Kult bei Radio Schlagerparadies.
1: Hallo Marco, hier ist die schnelle Gabi aus Leipzig. Ich bin gestern wieder gelandet aus Bayern. Ich war in Freising bei meinen Kindern Henry und Susi und bei meinen Enkelchen Tim und Vincent. Und dort habe ich gespürt, wie schön es ist, auf der Welt zu sein. Denn ich wurde dort verwöhnt von meinen Enkeln, von meinen Kindern. Es war einfach nur ein Traum. Und deshalb wünsche ich mir heute den Titel »Schön ist es, auf der Welt zu sein«. Da würde ich mich sehr, sehr freuen und bedanke mich beim ganzen Team und grüße nochmal ins ganze Schlagerland aus Leipzig von der schnellen Gabi. Dankeschön. Wiederhören.

0: Michael Morgan. Zuerst kam die Sonne. Na, hoffentlich kommt die heute noch. Das ausführliche Wetter gibt's gleich im Anschluss an die 8 Uhr Nachrichten. Schönen guten Morgen.
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2: Ich bin Tine Klimach. Wie sollen die Entlastungen bei den hohen Spritpreisen aussehen? Bundeswirtschaftsministerin Katharina Reiche schlägt vor, die Mehrwertsteuer für Sprit vorübergehend auf 7% zu senken. Eine solche Senkung könnte dort ansetzen, wo die Belastung unmittelbar spürbar sei, direkt an der Zapfsäule, sagte sie am Rande eines G20-Energieministertreffens in den USA. Einen Spritpreisdeckel oder eine Übergewinnsteuer auf Extraprofite der Mineralölkonzerne lehnt sie ab. Wie alt sollte man sein für TikTok, Instagram oder ChatGPT? Die EU-Kommission will den Zugang zu sozialen Netzwerken für Kinder unter 13 Jahren in Deutschland und anderen Mitgliedsländern beschränken. Das hat Kommissionspräsidentin von der Leyen angekündigt. Heute Vormittag will sie Details vorstellen.
3: Eine zentrale Frage zu den Kommissionsplänen lautet, wie soll das funktionieren? Ein Account für 13- bis 15-Jährige mit Erlaubnis der Eltern für maximal eine Stunde täglich und für die 15- bis 18-Jährigen dann ein Account mit einer Sperre für Erwachseneninhalte? Bedeutet das also eine Ausweispflicht für alle Social-Media-Nutzer? Nicht nur deswegen wird es noch lange dauern, bis es eine Einigung gibt, auch weil verschiedene Länder andere Alterslimits wollen. Aus Brüssel, Dieter Ebeling.
2: Der Bundesgerichtshof verkündet heute seine Entscheidung in der Frage, wie weit Datenschutzregeln auch im privaten Umfeld gelten. Konkret geht es um heimliche Videoaufnahmen in der Familie und um weitergeleitete private WhatsApp-Nachrichten. Entscheidend ist dabei die sogenannte Haushaltsausnahme der EU-Datenschutzgrundverordnung.
4: Vereinfacht gesagt, die Datenschutzregeln gelten normalerweise nicht, wenn jemand Dokumente ausschließlich für persönliche oder familiäre Zwecke nutzt. Genau darüber wird jetzt aber gestritten. In einem Fall hatte eine Tochter heimlich ihre Mutter gefilmt und die Aufnahmen weitergegeben. In einem anderen leitete eine Frau private WhatsApp-Nachrichten einer früheren Freundin an deren Arbeitgeber weiter. Möglicherweise fällt aber noch keine endgültige Entscheidung. Der Bundesgerichtshof könnte den Europäischen Gerichtshof fragen. Thomas Bleskin, Nachrichtenredaktion.
2: Jeder Zweite sieht die schlechte personelle Ausstattung deutscher Schulen als Ursache für die schwachen Ergebnisse in der jüngsten PISA-Bildungsstudie. In einer YouGov-Umfrage im Auftrag der Deutschen Presseagentur nannten 56% der Befragten diesen Grund. Ähnlich viele sehen aber auch das Freizeitverhalten der Kinder als Grund, etwa zu viel am Handy zu sein.
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2: Die aktuelle Vorhersage des Deutschen Wetterdienstes. Im Südosten kann es heute Morgen noch Schauer geben, die Regenwolken ziehen aber Richtung Österreich ab. Danach bleibt es heute überall trocken und es zeigt sich auch öfter die Sonne. Ab dem Nachmittag dann im Nordwesten neue Schauer. Höchstwerte bei 17 bis 24 Grad. Morgen im Norden noch einzelne Schauer, sonst trocken und freundlich bei 17 bis 23 Grad.
0: Schlagerparadies. Marco Michael wünscht euch einen guten Morgen. Geben wir Gas, oder? Und wenn das gerade nicht geht, weil ihr Richtung Arbeit noch im Stau steht, nachdem ja jetzt im ganzen Land die Sommerferien vorbei sind, ist auch im ganzen Land wieder deutlich mehr los auf den Straßen. Nicht ins Lenkrad beißen, sondern eher aufs Lenkrad trommeln jetzt beim nächsten Schlager. Mari Reim für euch.
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0: Schönen guten Morgen, Radio Schlagerparadies am Donnerstag. Ja, und Donnerstag ist immer Kinotag, wobei der in der nächsten Woche eigentlich jeden Tag ist bei uns.
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Die Flippers und Mexiko aus den 80ern, um genau zu sein, aus dem Jahre 1987. Und wenn ihr mich so fragt, 1987 ist ein sehr, sehr gutes Jahr. Ja, da ist zum Beispiel jemand geboren, der hier gerade im Radio spricht. Schönen guten Morgen. Mit dabei auch Nico heute früh. Er ist gerade auf dem Weg zu einer Messe, würde gerne für richtig gute Stimmung Wenke Mürre hören. Und er hat ein knallrotes Gummiboot. Und Nico grüßt damit Timon und Robert.

0: Daniel Sommer bei Radio Schlagerparadies wie ein Evergreen. Also dieser Hit ist noch kein Evergreen, dafür ist er noch zu frisch 2023, aber auf bestem Wege mal ein Evergreen zu werden.
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0: Und da treffen heute Sonne und Regen wieder aufeinander, je nachdem, wo ihr gerade seid. Im Südosten, da gibt's jetzt am Morgen noch letzte Schauer. Später kommt dann im Nordwesten neuer Regen an. Sonst wechseln sich heute Sonne und Wolken ab und es bleibt trocken. Dazu gibt's Temperaturen zwischen 17 und 24 Grad. Morgen dann überwiegend trocken und oft sonnig, nur Richtung Norden. Da sind noch einzelne Schauer drin bei 17 bis 23 Grad.

0: Andrea Jürgens, unvergessen Millionen von Sternen. Ich glaube ja auch, sie ist einer dieser Sterne und singt jetzt für die Engel. Schönen guten Morgen.
1: So, warum geht's jetzt nicht? Ich möchte doch den Sport machen, Herbert. Jetzt probieren wir es nochmal. Ich drücke jetzt nochmal aufs Knöpfchen. Irgendwie spinnt hier gerade mein Mischpult. Warte, wir probieren es nochmal.
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1: Kann ja wohl nicht sein, oder?
3: Mischpult nee, schläft noch. Ich habe schon befürchtet, wir müssen den Opener singen.
1: Ja, und das will ich niemandem antun. Schönen guten Morgen, lieber Herbert Pieder aus der Sportredaktion. Für Bayer Leverkusen ist der Einstieg in die Europa League erfolgreich verlaufen. Im ersten Spiel hat es gleich mal den ersten Sieg gegeben, ne?
3: Die Werkself hat gestern Abend in der Bayer Arena den slowenischen Meister Encarselje mit 2:0 geschlagen und damit die ersten 3 Punkte in der Ligaphase eingefahren. Für Trainer Carles Martinez war es gleichzeitig der erste internationale Auftritt mit Bayer. Leverkusen begann druckvoll und hatte früh mehrere Möglichkeiten. Die Führung fiel allerdings mit etwas Glück. In der 15. Minute lenkte Selje Switzesla eine Reingabe von Alex Garcia ins eigene Tor. Bayer blieb danach die spielbestimmende Mannschaft, ließ aber einige gute Chancen liegen. Allerdings musste auch Torhüter Marc Flecken zweimal stark eingreifen und verhinderte noch vor der Pause den möglichen Ausgleich. Nach dem Seitenwechsel kontrollierte Leverkusen die Partie weitgehend, brauchte aber bis zur 74. Minute für das entscheidende 2:0, erzielt von Facundo Medina. Unterm Strich also ein erfolgreicher Auftakt, auch wenn die Werkself ihre Chancen deutlich konsequenter hätte nutzen müssen. Das sah auch Mittelfeldakteur Robert Andrich so.
4: Sag mal so, unsere Chancen lasse ich jetzt mal weg, weil im Grunde genommen ist es schon unser Anspruch, denn da mehr Dinger zu machen, aber wir haben schon auch gegen den Ball heute viel zu viel Räume zugelassen, viel zu viel den Gegner spielen lassen und dementsprechend haben wir viel zu viel unnötige Wege machen müssen gegen den Ball.
3: Weiter geht's in der Europa League am 15. Oktober für Bayer beim polnischen Vertreter Lech Posen.
1: Da halten wir euch natürlich dann auch wieder auf dem Laufenden. So, Herbert, und gestern habe ich ja Arrivederci gesagt. Das passt auch heute wieder zur Verabschiedung, weil Anna-Maria Zimmermann singt gleich wieder ihren neuen Hit Arrivederci. Heute sage ich aber auch noch Ciao zu dir. Dieses Wort favorisieren die Rodensteiner nämlich.

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0: Ganz neu in unserer Radio-Schlager-Paradies-Playlist Anna-Maria Zimmermann und Arrivederci, ciao amore. Schönen guten Morgen rein mit uns in den Donnerstag und der Countdown läuft. In 2 Tagen geht es los. Dann ist es soweit, dass es wieder soweit ist. Dann steigt oder startet, besser gesagt, das größte Volksfest der Welt. Dann geht in München das Oktoberfest los. Die Vorfreude, sie wird größer und größer auch bei euch.
1: Ja, servus, hier ist Robin Roy, Darsteller und Produzent und ich wollte meine Kollegen von nebenan aus der Halle grüßen. Wir sollten auf jeden Fall mal wieder steil gehen, besonders der Peter und der Maxi. Und schade, dass der Maxi nicht mit auf die Wiesen kommt, der alte Schwachschwaber. Deswegen wünsche ich mir jetzt Helene Fischer und Atemlos durch die Nacht.

0: einer der Karaoke-Hits, den hat doch fast jeder schon mal irgendwo und irgendwann gesungen. Atemlos durch die Nacht, macht aber auch einfach immer wieder Spaß. Helene Fischer zum Start in den Donnerstag. Gleich wird's 9 Uhr. Guten Morgen.
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2: Ich bin Tine Klimach. Mit Blick auf die angekündigten Entlastungen angesichts der hohen Spritpreise hält Unionsfraktionschef Thorsten Frey schnelle Entscheidungen der Koalition für erreichbar. Aus seiner Sicht könnte das zum 1. Oktober gelingen, sagte Frey in der ARD-Sendung Maischberger.
3: Ich glaube, wenn man sich anschaut, wie war es im Frühjahr, wir haben das innerhalb weniger Tage hinbekommen. Ich glaube, wenn man das jetzt zügig macht, kann das zum 1. Oktober gelingen. Und das ist sehr ambitioniert, das muss man sagen, aber das hat in der Vergangenheit schon geklappt. Und wenn wir eng zusammenarbeiten, auch im Parlament, dann ist es eine Chance.
2: Eine Übergewinnsteuer auf Extraprofite der Mineralölkonzerne lehnt Frei ab. In den USA hat nach dem Senat auch das Repräsentantenhaus für ein Sanktionsgesetz gestimmt, um Russland wegen des Ukraine-Kriegs stärker unter Druck zu setzen. Neben direkten Strafmaßnahmen gegen russische Politiker und Firmen soll das Gesetz die russischen Öl- und Gasexporte stärker eindämmen, mit denen Russland seinen Angriffskrieg finanziert.
4: Präsident Trump muss nur noch unterschreiben und dass er das tun will, hat er schon angekündigt. Mit dem Gesetz kann er die 5 größten Käufer von russischem Öl und Gas mit Sanktionen belegen und auch jene Länder bestrafen, die Russland dabei helfen, Energiesanktionen zu umgehen. Vor allem China und Indien beziehen viel russisches Erdöl und diese Maßnahme könnte nun die Handelsbeziehungen weiter strapazieren. Der Kongress aber setzt mit dem Gesetz Kreml-Chef Putin unter Druck und auch Trump auf Putin einzuwirken, den Krieg zu beenden. Aus den USA, Tina Eck.
2: Deutschlands Maschinenbauer rechnen erst im nächsten Jahr wieder mit Wachstum. Dieses Jahr wird damit voraussichtlich das 4. Jahr mit Produktionsrückgang in Folge, prognostiziert der Chefvolkswirt des Branchenverbands VDMA, Johannes Gernand. Für das kommende Jahr erwartet der Verband Deutscher Maschinen- und Anlagenbau einen Produktionsplus von 3%. Eine robuste Weltwirtschaft sowie mehr Investitionen in Maschinen und Geräte, auch dank staatlicher Milliarden, dürften nach Einschätzung der Branche für Auftrieb sorgen. Kann man damit Karte zahlen, besser noch schnell zum Geldautomaten. Insbesondere im Restaurant, im Supermarkt und im Einzelhandel wollen die meisten Menschen auf dieses Szenario lieber verzichten. Bei einer YouGov-Umfrage gaben über 70% der Befragten an, dass man im Restaurant bargeldlos zahlen können sollte.
1: Das Wetter für Deutschland.
2: Die aktuelle Vorhersage des Deutschen Wetterdienstes. Heute im Norden und Nordwesten meist stark bewölkt und einzelne Schauer. In Südostbayern wird der Regen im Tagesverlauf weniger. Im übrigen Land ein Mix aus Sonne und Wolken. Höchstwerte 17 bis 24 Grad. Morgen wechselnd bewölkt mit teils längeren freundlichen Abschnitten. Dabei über der südlichen Mitte und im Osten anfangs etwas Regen. Im Tagesverlauf vor allem in der Nordhälfte gebietsweise Schauer. Bei ähnlichen Temperaturen wie heute.
0: Schönen Donnerstagmorgen wünscht euch Marco Meichel. Der 17. September heute und ich weiß auch nicht, aber irgendwie ist der September schon ein seltsamer Monat, oder? Es ist der einzige Monat, in dem wir am Morgen frieren, am Mittag Sonnencreme brauchen und am Abend plötzlich Lust auf Kürbissuppe haben. Aber gut, wir freuen uns trotzdem. Schönen Start in den neuen Tag, jetzt mit den Nockies. Hier ist

0: Wunderschönen Start in den Donnerstag mit der Radio Schlagerparadies. Donnerstagmorgen, fast schon Donnerstagvormittag. Ja, und gestern Mittag im Supermarkt, da habe ich mich mal wieder völlig genervt gefragt, warum ich schon wieder gefragt worden bin, ob ich die Treue-App auf dem Handy habe. Ich weiß, die Jungs und Mädels an der Kasse, die müssen das fragen, aber nach dem 5000. Mal hängt es einem irgendwann dann doch zum Hals raus. Oder, Gary Sahner aus dem Deutschland am Morgen-Team?
1: Ja, moin Marco, moin alle zusammen. Klar, wer kennt es nicht, dieses Feeling? Es ist ja nicht nur eine Treue-App, sondern mittlerweile hat ja jeder seine eigene. Aldi wirbt sogar schon damit, dass es bei ihnen keine Treue-App gibt und trotzdem alles günstig ist.
0: Wäre für mich jetzt schon fast ein Argument, da einzukaufen.
1: Ja, es ist halt nicht jedermanns Sache. Es nervt vielleicht auch. Geht ja auch darüber hinaus noch ganz andere Kritikpunkte, was diese Apps angeht. Ja. Und da ist ja zum Beispiel Lidl von der Verbraucherzentrale verklagt worden wegen Diskriminierung.
0: Okay, wieso das?
1: Ja, es gibt halt Menschen, die haben noch kein Smartphone, auch wenn es vielleicht für uns unvorstellbar ist. Die können diese App also gar nicht laden und das soll diskriminierend sein, weil diese Leute kommen da natürlich gar nicht an die bestimmten Rabatte, die es nur mit der App gibt.
0: Wie ist die Klage ausgegangen? Gibt es da schon irgendwas?
1: Noch gar nicht. Allerdings wurden ähnliche Klagen gegen Penny und Netto schon abgewiesen, muss man sich mal vorstellen. Genauso wie eine andere Klage gegen Lidl. Da ging es nämlich darum, ob der Discounter die App zu Unrecht als kostenlos bezeichnet.
0: Aber warum? Die kostet doch auch nichts.
1: Stimmt nicht ganz. Die kostet zwar kein Geld, dafür bezahlst du aber mit deinen persönlichen Daten. Die App weiß zum Beispiel, wer du bist, wo du wohnst, was du einkaufst, was du wann einkaufst. Und mit diesem Wissen lässt sich ganz schön viel Geld verdienen.
0: Ja klar, weil die dann die Werbung quasi auf mich zuschneiden können und eventuell auch meine Daten an andere verkaufen.
1: Genau richtig. Und bei 100 Millionen Nutzern weltweit, allein bei Lidl, kommt da schon ein bisschen was zusammen an Metadaten.
0: Ja, das ist auf jeden Fall eine ganze Menge. Ich meine, im Endeffekt ist es mir auch egal, ob irgendeine App weiß, welches Deo ich benutze oder was meine Lieblingswurst ist, sage ich dir ehrlich. Aber diese Fragerei an der Kasse jedes Mal und das Warten, bis dann jeder sein Handy rauskramt und gescannt hat, das muss einfach echt nicht sein. Ne?
1: Ey Marco, zum nächsten Geburtstag kriegst du von mir ein T-Shirt geschenkt. Da steht drauf, ich habe keine Treue-App und ich will auch keine.
0: Eine sehr, sehr gute Idee. Eine App aber, die mag ich unbedingt und die mögt ihr auch alle. Die kostenlose Radio Schlagerparadies-App, die ist sensationell. Und auch auf der hört ihr jetzt die Nice Little Penguins und frei sein. Hier

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0: Tanja Lasch bei Radio Schlagerparadies. Es war wunderbar und da widerspreche ich doch mal ganz kurz an dieser Stelle. Es ist wunderbar mit euch zusammen an diesem Donnerstag und euren Musikwünschen, die da reinkommen über die 06805 699 110.
1: Hier ist die Sonja aus Dolgesheim. Ich wünsche mir das Lied von Graziano und Sunrise, Una Notte Italiana, und grüße hiermit alle Fans von Graziano und Sunrise. Tschüss!

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0: Mit Christian Franke in den Vormittag erzählen mir keine Märchen bei Radio Schlager Paradies. Also ich erzähle euch jetzt einfach mal, wie das Wetter heute wird.
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0: Im Südosten, da fallen zum Start in den Vormittag noch letzte Schauer. Am Nachmittag zieht im Nordwesten dann neuer Regen auf. Dazwischen gibt es einen Mix aus Sonne und Wolken bei 17 bis 24 Grad. Morgen wird es dann insgesamt freundlicher. Richtung Norden vereinzelt ein paar Schauer mit dabei. Sonst zum Start Richtung Wochenende überwiegend trocken und auch oft sonnig bei 17 bis 23 Grad. Und jetzt, liebe Freunde, die Amigos. Und Matador. Helden.

0: Der geht vielleicht davon, dieser Hit von Bianca Ebb, diese Liebe bleibt. Absolute Frauenpower hier bei Radio Schlagerparadies. Übrigens auch in dem Hit, den ihr euch jetzt als nächstes bei uns bestellt, über die 06805-699-110.
1: Schönen guten Morgen, liebes Schlagerparadies-Team. Schönen guten Morgen, Marco. Hier ist mal wieder der Klaus aus Kassel auf dem Heimweg jetzt gerade von Leverkusen nach Kassel. Da ich Melissa Naschenmengen-Fan bin, würde ich mir doch ganz gerne das Lied wünschen, die Bergbauernbuben. Und ich wünsche euch doch einen schönen sonnigen Tag heute. Genießt den Tag. Danke.

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0: Andrea Berg hier bei Radio Schlagerparadies. Das kann kein Zufall sein. Das stimmt, das kann wirklich kein Zufall sein, dass Frank Neuenfels da ist. Schönen guten Morgen. Grüß dich.
1: Schönen guten Morgen, Marco. Hallo.
0: Du übernimmst gleich ab 10 hier das Ruder. Gut gelaunt geht's

0: Auch bei dir weiter. Also ich habe mir größte Mühe gegeben, hier gut gelaunt durch den Morgen zu begleiten. Und du, glaube ich, du machst es dann genauso, oder? Nach 10?
1: Ja, du hast mich ja schon begleitet hier auf dem Weg zum Sender im Org.
0: Sehr
1: beste
0: gut.
1: Laune. Und vor allen Dingen, so geht's auch weiter. Wir klären gleich mal eine Geschichte. Da ist jemand in den Allgäuer Alpen unterwegs als Wanderer. Plötzlich hört er Geräusche und denkt, ach du große Güte, jetzt werde ich vom Bären angegriffen.
0: Oje.
1: Ob das aber ein Bär war oder vielleicht doch ganz was anderes, das gibt's nach 10 gleich bei mir.
0: Aber du bindest keinen Bären auf, oder?
1: Nee. Aber es ist eine tolle Geschichte.
0: Also, ja, genau. Viel Spaß mit Frank Neuenfels gleich. Ich bin Marco Michael, fall jetzt dann ins Bett und Vanessa Mai in love.
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0: Norden. Schönen guten Morgen, es ist 10 Uhr.
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2: Ich bin Tine Klimach. Diesel ist in Deutschland so teuer wie nie zuvor. Am Mittwoch kostete ein Liter im bundesweiten Tagesdurchschnitt 2,45 Euro, wie aus Zahlen des ADAC hervorgeht. Die politische Debatte, ob und was dagegen getan werden kann, wird für die Bundesregierung zur Gretchenfrage.
3: Noch streitet die Regierung über mögliche Maßnahmen. Und die Autofahrer wollen nur eines, dass die Preise schnell runtergehen. Zum 1. Oktober sei das möglich, wenn wir einen Zahn zulegen, sagt CDU-Politiker Frei, plädiert für eine Senkung der Energiesteuer. Wirtschaftsweise Schnitzer dagegen hält gezielte Entlastungen für sinnvoller und meint im ZDF, viele Deutsche erwarten in Krisenzeiten zu viel vom Staat. Claudia Wächter, Nachrichtenredaktion.
2: Bundesbildungsministerin Karin Prien setzt beim geplanten Social-Media-Verbot für unter 13-Jährige auf eine Gesamtstrategie aus Alterskontrollen, mehr Medienkompetenz für Kinder sowie Aufklärung für Eltern. Wichtig sei zudem eine klare gesellschaftliche Norm, wonach Kinder unter 3 Jahren keinen Zugang zu digitalen Angeboten haben sollten, sagte Prien im ZDF-Morgenmagazin. Kinder und Jugendliche unter 13 Jahren sollen nach dem Willen von EU-Kommissionspräsidentin von der Leyen künftig in der EU von sozialen Medien wie TikTok, Snapchat und Instagram ausgeschlossen werden. Der Bundesgerichtshof verkündet heute seine Entscheidung in der Frage, wie weit Datenschutzregeln auch im privaten Umfeld gelten. Konkret geht es um heimliche Videoaufnahmen in der Familie und um weitergeleitete private WhatsApp-Nachrichten. Entscheidend ist dabei die sogenannte Haushaltsausnahme der EU-Datenschutzgrundverordnung.
4: Vereinfacht gesagt, die Datenschutzregeln gelten normalerweise nicht, wenn jemand Dokumente ausschließlich für persönliche oder familiäre Zwecke nutzt. Genau darüber wird jetzt aber gestritten. In einem Fall hatte eine Tochter heimlich ihre Mutter gefilmt und die Aufnahmen weitergegeben. In einem anderen leitete eine Frau private WhatsApp-Nachrichten einer früheren Freundin an deren Arbeitgeber weiter. Möglicherweise fällt aber noch keine endgültige Entscheidung. Der Bundesgerichtshof könnte den Europäischen Gerichtshof fragen. Thomas Bleskin, Nachrichtenredaktion.
2: Jeder Zweite sieht die schlechte personelle Ausstattung deutscher Schulen als Ursache für die schwachen Ergebnisse in der jüngsten PISA-Bildungsstudie. In einer YouGov-Umfrage im Auftrag der Deutschen Presseagentur nannten 56% der Befragten diesen Grund. Ähnlich viele sehen aber auch das Freizeitverhalten der Kinder als Grund, etwa zu viel am Handy zu sein.
1: Das Wetter für Deutschland.
2: Das Wetter, die aktuelle Vorhersage des Deutschen Wetterdienstes. Heute im Norden und Nordwesten meist stark bewölkt und einzelne Schauer. In Südostbayern wird der Regen im Tagesverlauf weniger. Im übrigen Land ein Mix aus Sonne und Wolken. Höchstwerte 17 bis 24 Grad. Morgen wechselnd bewölkt mit teils längeren freundlichen Abschnitten. Dabei über der südlichen Mitte und im Osten anfangs etwas Regen. Im Tagesverlauf vor allem in der Nordhälfte gebietsweise Schauer. Bei ähnlichen Temperaturen wie heute.
0: Schlagerparadies. Dann mal rein in diesen Donnerstagvormittag mit euch und dem Trio Drews, Cordalis, Petri. Ich bin Frank Neuenfels. Moin, moin.
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Vivien Lind, du und ich gehören zusammen und Radio Schlagerparadies und eure Musikwünsche, die gehören auch zusammen. Direkt rein hier in eure Musikwünsche und Grüße. Birgit Stange hat sich gemeldet aus Möttlingen in Baden-Württemberg. Dort hört sie zu über DAB. Viele Grüße hier aus dem Sendestudio, liebe Birgit. Und sie schreibt: Ich würde mich riesig freuen, wenn ihr das Lied für meinen lieben Mann Gerd und mich spielen könntet. Ich möchte mich auf diesem Wege bei meinem Gerd bedanken, dass er immer für mich da ist. Ich liebe ihn ganz doll. Ich wünsche euch und allen Hörerinnen und Hörern einen schönen Tag. Die Birgit aus Möttlingen. Na, liebe Birgit, vielen Dank für Gruß und Wunsch. Gruß vor allen Dingen auch an den Mann Gerd mit deinem Musikwunsch. Semino Rossi singt jetzt. Te quiero heißt Ich liebe dich. Habt auch ihr einen Wunsch da draußen? Her damit. Über die App oder schlagerparadies.de.

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0: Schlager macht gute Laune am Donnerstagvormittag. Fiesta del Sol hier bei Radio Schlagerparadies. Wenn man den Titel Meine Lieder, mein Leben hört, na, da kann man schon ahnen, dass sich dahinter etwas ganz Großes verbirgt. Im Fall von Tommy Steiner sogar etwas sehr Großes. Ganze 9 thematisch sortierte Alben mit jeweils 14 Titel hat Tommy unter diesem Namen zusammengestellt und sogar die ersten Alben seiner Karriere nochmal neu herausgebracht. Ein umfassender Katalog von Tommys musikalischem Schaffen ist dabei entstanden, vollgepackt mit seinen eigenen Hits, aber auch mit seinen erfolgreichen Coversongs. Auf Volume 6 mit dem Titel Ich will Party findet ihr da auch den Cliff Richard-Klassiker Rote Lippen soll man küssen. Tommy Steiner blickt mal für uns zurück.
1: Ich war mit dem Song in der ZDF-Hitparade und kann mich sogar erinnern, dass ich so ein schwarzes Hemd an hatte und diese Garderobiere-Damen, die haben mir so lauter so rote Lippen damit drauf geklebt, irgendwie so. Das Lied ist schon so alt eigentlich, dass es jeder in Deutschland kennen muss eigentlich und so ein Gassenhauer. Ich erinnere mich, dass ich diesen Titel schon mit meiner Kindergartentante tanzte. Und das ist ein Titel, wenn du gute Laune brauchst, legst du den auf. Du brauchst nur anfangen. Da, da, da, da, da. Und da, bumm, läuft das Ding. Jeder singt mit, jeder feiert, jeder klatscht. Jeder hat gute Laune. Und dann habe ich gesagt, wenn ich mal die Gelegenheit habe im Studio, dann mache ich eine neue Version.
0: 1995 war das. Da hat er seine Version veröffentlicht. Und jetzt hat er sie auf Band 6 von Meine Lieder, mein Leben mit draufgepackt. Ich will Party heißt er. Und darauf ist der Song auch genau richtig. Wir hören direkt mal rein von unserem Albumtipp der Woche. Meine Lieder, mein Leben, Tommy Steiner und Rote Lippen soll man küssen. Mit Singalarm, jetzt hier bei Radio Schlagerparadies.

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Das war neue Musik von Alessa, Zwischen deinen Zeilen. Hier ist Radio Schlagerparadies am Donnerstagvormittag, 10.36 Uhr. Haben wir es gleich. Moin Moin in die Runde und danke für eure Musikwünsche und Grüße. Da ist echt jede Menge los auf den unterschiedlichsten Kanälen hier bei uns. Habt ihr ein paar Möglichkeiten, mich hier im Studio zu erreichen, unter anderem über die App oder ihr schickt mir eine WhatsApp-Sprachnachricht an die Nummer 06805-699-110. Oder ihr macht es wie Manja Kirste Stiller aus Leipzig. Die hat sich nämlich gemeldet über schlagerparadies.de und schreibt, wir sind gerade auf der Autobahn und fahren an die Ostsee und ich grüße meinen Hase Mario. Danke, dass es dich gibt. Ich liebe dich, deine Manja. Vielen Dank für diesen charmanten Gruß, liebe Manja. Euch eine wunderschöne und staufreie und sehr sichere Fahrt hoch an die See. Wahrscheinlich ein paar Tage Urlaub. Macht's euch schön. Euer Musikwunsch, Santiano, jetzt.

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1: Michael Morgan, Benjamin Beuys oder Benjamin Beuys, wie die Fans sagen, mit der deutschen Version von Take That's Song Back for Good. 1995 war das im Original. Meine Güte, wie die Zeit vergeht. Freunde, wir müssen sprechen, Bärenalarm in den Allgäuer Alpen. 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

wenn man plötzlich mitten in einer Hirsch-Dating-Zone landet. Obacht, wenn ihr draußen rumlauft, ne? Die Hirsche sind rollig. Besser.

Ralf Zerne, Love is in the Air. Hier ist Radio Schlagerparadies. Wir haben jetzt noch einen richtig schönen 80er-Klassiker für euch. Verrate ich gleich, welchen Titel wir jetzt vor den Nachrichten hören. Und sag jetzt schon mal, wir haben wieder ein paar Plätzchen frei für eure Musikwünsche und Grüße. Also her damit, wenn ihr mögt, über unsere App kostenlos herunterzuladen aus eurem Lieblingsstore. Ihr könnt mir eine WhatsApp-Sprachnachricht schicken an die 0680 5699 110, oder aber auf herkömmlichem Wege funktioniert das Ganze auch. Das Musik-, Gruß- und Wunschformular findet ihr auf unserer Homepage schlagerparadies.de. Hier sind Knickerbocker und Biene. Hallo Klaus. Dann die News und dann hören wir uns wieder. Bis gleich.

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1: Ich bin Tine Klimach. Während die Bundesregierung darüber berät, wie Autofahrer hierzulande entlastet werden können, steigen die Preise an der Tankstelle jeden Tag weiter. Laut ADAC kostete der Liter Diesel gestern im bundesweiten Durchschnitt 2,45 Euro. Benzin ist schon seit Tagen auf einem Allzeithoch. Die politische Debatte, was dagegen getan werden kann, ist in vollem Gang.
2: Möglich ist zum Beispiel, dass die Mehrwertsteuer auf Benzin und Diesel von 19% auf 7% gesenkt wird oder, wie schon beim Tankrabatt im Frühjahr, die Energiesteuer gesenkt wird. Die Entscheidung dafür war seinerzeit schnell gefallen, sagt Unionsfraktionschef Thorsten Frey. Deshalb könnte es auch dieses Mal zügig gehen. Auch wenn es ambitioniert sei, es könnte zum 1. Oktober gelingen, sagte Frey in der ARD-Sendung Maischberger. Diana Kramer, Nachrichtenredaktion.
1: In den USA hat nach dem Senat auch das Repräsentantenhaus für ein Sanktionsgesetz gestimmt, um Russland wegen des Ukraine-Kriegs stärker unter Druck zu setzen. Neben direkten Strafmaßnahmen gegen russische Politiker und Firmen soll das Gesetz die russischen Öl- und Gasexporte stärker eindämmen, mit denen Russland seinen Angriffskrieg finanziert.
3: Präsident Trump muss nur noch unterschreiben und dass er das tun will, hat er schon angekündigt. Mit dem Gesetz kann er die 5 größten Käufer von russischem Öl und Gas mit Sanktionen belegen und auch jene Länder bestrafen, die Russland dabei helfen, Energiesanktionen zu umgehen. Vor allem China und Indien beziehen viel russisches Erdöl und diese Maßnahme könnte nun die Handelsbeziehungen weiter strapazieren. Der Kongress aber setzt mit dem Gesetz Kreml-Chef Putin unter Druck und auch Trump auf Putin einzuwirken, den Krieg zu beenden. Aus den USA, Tina Eck.
1: In der deutschen Industrie gibt es mit prall gefüllten Auftragsbüchern Hoffnung auf ein Ende der langen Durststrecke. Der Auftragsbestand stieg im Juli preisbereinigt um 1,5% im Vergleich zum Vormonat, teilte das Statistische Bundesamt mit. Bereits in den vergangenen Monaten ist der Auftragsbestand in den Unternehmen tendenziell gewachsen. Zum Sport. Bundestrainer Jürgen Klopp startet mit einem Doppelkader in Rekordgröße in seine ersten Länderspiele. Das Aufgebot der Fußballnationalmannschaft für den Auftakt in der Nations League umfasst insgesamt 44 Spieler. Darunter 16 WM-Erfahrene, zahlreiche Rückkehrer wie Marc-André Ter Stegen, Serge Gnabry und Karim Adeyemi sowie 16 Akteure ohne Länderspieleinsatz.
0: Das Wetter für Deutschland.
1: Das Wetter, die aktuelle Vorhersage des Deutschen Wetterdienstes. Heute im Norden und Nordwesten meist stark bewölkt und einzelne Schauer. In Südostbayern wird der Regen im Tagesverlauf weniger. Im übrigen Land ein Mix aus Sonne und Wolken. Höchstwerte 17 bis 24 Grad. Morgen wechselnd bewölkt mit teils längeren freundlichen Abschnitten. Dabei über der südlichen Mitte und im Osten anfangs etwas Regen. Im Tagesverlauf, vor allem in der Nordhälfte, gebietsweise Schauer. Bei ähnlichen Temperaturen wie heute.
4: Schlagerparadies. Everlasting Love, so hieß dieser Song im Original. Jetzt heißt er Für die Ewigkeit und kommt von Team 5.
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4: Hier fühle ich mich wohl. Ich bin Frank Neuenfels. Hallo zusammen.

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Linda Hesse mit Ein gebrochenes Herz bei Radio Schlagerparadies. Das passt nicht ganz zum nächsten Musikwunsch, aber so ist das hier bei uns. Mal geht's hoch, mal geht's runter, wie auch immer. Egon Böning hat sich gemeldet über schlagerparadies.de aus Osnabrück. Über DAB hört er uns dazu. Und der Egon ist ganz weit weg von dem gebrochenen Herz. Er schreibt nämlich: Ich grüße meine Frau Manuela und ich liebe sie wie am ersten Tag nach 27 Jahren. Herzlichen Glückwunsch dazu, lieber Egon. Euch beiden noch eine richtig schöne gemeinsame Zeit, viele Jahre, und mit der Musik von Roland Kaiser geht's weiter. Euer Wunsch: Ich hab dich tausendmal geliebt.

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0: gutes Essen, mediterranes Flair und jede Menge Genuss. Graz macht seinem Titel als Österreichs Genusshauptstadt alle Ehre. Beim Guide Michelin haben die heimischen Köche ordentlich abgeräumt. Unser Reporter Matthias Hofer hat sich mal angeschaut, wer sich denn da so einen Stern erkocht hat.
1: Direkt am Kaiser-Josef-Platz, dem größten und ältesten Bauernmarkt der Stadt Graz, findet man die Genießerei am Markt. Küchenchef Alexander Posch.
2: Bei uns auf dem Teller kommt alles marktfrisch und saisonal. Also wir gehen jeden Tag frisch einkaufen am Kaiser-Josef-Markt, beziehen alles direkt bei den Bauern und bei den Produzenten vor Ort. Dadurch haben wir halt eine riesengroße Regionalität und eine extreme Frische.
1: Tagsüber Marktküche, an drei Abenden die Woche Fine-Dining-Menü. Dieses Konzept hat jetzt auch die Michelin-Tester überzeugt. Die Genießerei am Markt wurde erstmals mit einem Stern ausgezeichnet. Damit gehört das Restaurant zu den kulinarischen Adressen, die Graz in den vergangenen Jahren überregional bekannt gemacht haben.
2: Über einen Stern freut man sich riesig. Eine der größten Auszeichnungen, die es gibt in der Gastronomie. Es sind auch kurz die Tränen gekommen, weil wir auch mit den New Opening of the Year erreicht haben. Dadurch kriegen wir Gäste aus ganz Europa. Die gehen auch sehr happy wieder raus, was uns noch umso mehr freut, da unser Konzept sehr einzigartig ist. Und dreimal die Woche machen wir auch unser Marktdinner. Da bieten wir 10-Gang-Menü an, von Donnerstag bis Samstag, wo wir uns noch einmal ganz kulinarisch austoben und ganz einzigartige Gerichte kreieren.
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0: Rosanna Rocci bei Radio Schlagerparadies mit Ich fühl dich. Schön, dass ihr mit dabei seid und dass ihr euch jetzt so um 11.35 Uhr gleich so aktiv beteiligt an unserer Sendung. Hey, großartig. Der nächste Musikwunsch hat mich erreicht über die Möglichkeit der WhatsApp-Sprachnachricht. Ja, kommt her, traut euch. Keine Angst vor der eigenen Stimme, sage ich immer. Ne? Es lohnt sich auf jeden Fall und die Menschen, die ihr grüßt, die freuen sich garantiert, euch zu hören. Also WhatsApp-Nummer braucht ihr dafür. Das ist die 06805-699-110. 06805-699-110.
1: Einen wunderschönen guten Morgen, lieber Schlagerparadies-Team. Ich wünsche mir für meine Frau Heike den Titel von Nicole, vielleicht mit dir. Und ich wünsche euch einen wunderschönen und gesegneten Tag.

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trotzdem nicht richtig abzuschalten. Das Handy liegt am Strand, der Kopf ist bei der Arbeit, Erholung gleich null. Die über 60-Jährigen können das offenbar ein bisschen besser. 86% sind erholt. Für die restlichen 14% der Deutschen war der Urlaub nicht sonderlich erholsam. Na, gibt einen Hauptgrund: das frühe Aufstehen, um die Liege am Pool zu reservieren. Mm.

Laura und Marc und Amber geben eine Runde Liebe aus und ich jede Menge Hits, auch nach 12 Uhr. Ich spoiler mal ein bisschen rein für euch. Wir haben Thomas Anders gemeinsam mit Florian Silbereisen im Programm. Stefan Moss passt ja gut rein in die Runde, genauso aber wie Christian Anders mit seiner aktuellen Single. Es gibt Musik von Christian Franke und Francine Jordi. Also da ist echt jede Menge Musik drin. Wenn ihr Lust habt, bleibt ihr bei uns. Eloy de Jong singt jetzt ein Lied im Radio. Ja, wo sonst? Hier ist Radio Schlagerparadies. Denkt mir an eure Musikwünsche über schlagerparadies.de oder über die App. Auf geht's!

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1: Ich bin Tine Klimach. Nach Benzin ist jetzt auch Diesel in Deutschland so teuer wie nie zuvor. Am Mittwoch kostete ein Liter im bundesweiten Tagesdurchschnitt 2,45 Euro, wie aus Zahlen des ADAC hervorgeht. Benzin ist bereits seit Tagen auf Rekordniveau. Ein Liter kostete 2,31 Euro. Angesichts der wieder stärker gestiegenen Preise ist in der Politik eine neue Debatte um weitere Entlastungen entbrannt. Strittig ist noch, welche Maßnahmen umgesetzt werden sollen. Alterskontrollen, Minikonten und Zeitlimits. Die EU plant strengere Regeln für die Nutzung von Social Media bei Kindern und Jugendlichen. Fachleute sehen darin Chancen und Herausforderungen. Bundesbildungsministerin Karin Prien setzt auf eine Gesamtstrategie.
2: Prien spricht sich für Alterskontrollen via App, mehr Medienkompetenz für Kids und mehr Aufklärung für die Eltern aus. Auch müssten die Plattformen selbst mehr Verantwortung für den Schutz Minderjähriger übernehmen. Schon im nächsten Monat will sie eine Übergangslösung präsentieren, bis die EU-Vorschläge umgesetzt sind. Damit ist Prien auf einer Linie mit vielen Experten. Diese warnen vor einem reinen Social-Media-Verbot, weil das Problem damit fälschlicherweise Kindern und Jugendlichen zugeschoben wird. Stattdessen brauche es Vorgaben an die Tech-Konzerne, damit diese ihr Angebot anpassen. Tanja Wagner, Nachrichtenredaktion.
1: Von der zu Beginn des Jahres gesenkten Mehrwertsteuer auf Restaurantspeisen merken Gäste einer neuen Untersuchung zufolge kaum etwas. Die Studie liefert keine Hinweise darauf, dass die Mehrwertsteuersenkung in nennenswertem Umfang an Verbraucher weitergegeben wurde, teilte die Gewerkschaft Nahrung, Genuss und Gaststätten mit. Im Durchschnitt erhöhten sich die Preise sogar um 0,5%. Die Steuer war zum Jahreswechsel auf 7% gesenkt worden. Zum Sport. Jürgen Klopp macht seinen Start als Bundestrainer nach dem WM-Flop der deutschen Fußballnationalmannschaft im Sommer zu einer XXL-Sichtung. Der neue DFB-Coach startet mit einem Doppelkader in Rekordgröße in seine ersten 4 Länderspiele in der Nations League. Klopps erstes DFB-Aufgebot umfasst insgesamt 44 Spieler.
3: Die Kader sind darauf ausgerichtet, dass es gut zusammenpasst von den Positionen her, von den Charakteren her, von der Anzahl der erfahrenen Spieler, von der Anzahl der jüngeren Spieler, der etwas unerfahrenen Spieler, die dabei sind. Und dementsprechend ist das die Idee, so viele Eindrücke wie möglich von den Spielern zu bekommen.
1: Klopp wird die ersten Spieler schon am Sonntagabend in Herzogenaurach empfangen.
0: Das Wetter für Deutschland.
1: Das Wetter, die aktuelle Vorhersage des Deutschen Wetterdienstes. Heute im Norden und Nordwesten meist stark bewölkt und einzelne Schauer. In Südostbayern wird der Regen im Tagesverlauf weniger. Im übrigen Land ein Mix aus Sonne und Wolken. Höchstwerte 17 bis 24 Grad. Morgen wechselnd bewölkt mit teils längeren freundlichen Abschnitten. Dabei über der südlichen Mitte und im Osten anfangs etwas Regen. Im Tagesverlauf vor allem in der Nordhälfte gebietsweise Schauer. Bei ähnlichen Temperaturen wie heute.
4: Für immer ja, heißt der aktuelle Hit von Alexandra Hofmann. Damit starten wir in diese Stunde. Ich bin Frank Neuenfelsen. Schönen Mittag.
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ja, Millionen hören Radioschlagerparadies, ganz bestimmt sogar. Einer davon ist gar nicht in Deutschland, sondern der hat sich gemeldet aus Teneriffa, aus Puerto de la Cruz. Radioschlagerparadies-Hörer Andreas Hammer ist da und der hört uns zu über die App und hat sich gemeldet über schlagerparadies.de von, so schreibt er, seinem Balkon in der 12. Etage mit freiem Blick aufs Meer. Schreibt er, grüße ich alle Hörerinnen und Hörer, alle meine Freunde und alle, die mich kennen. Es ist einfach fantastisch, an jedem Ort der Welt Radio Schlagerparadies hören zu können. Sehr, sehr gerne. Vielen Dank, lieber Andreas, für diesen Gruß. Und in der Tat, solltet ihr wie Andreas die App noch nicht installiert haben auf eurem Handy oder vielleicht auf dem iPad oder wo auch immer, dann zack, holt ihr sie euch kostenlos, selbstverständlich, aus eurem Lieblingsstore und dann seid ihr weltweit dabei beim Programm von und mit Radio Schlagerparadies. Zurück zum Musikwunsch von Andreas aus Teneriffa, aus Puerto de la Cruz. Er wünscht sich Musik von Eva Luginger mit Heimliche Tränen. Die haben wir am Start. Und wenn auch ihr einen Wunsch habt, her damit über die App oder schlagerparadies.de. Alles ist möglich.

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zurück auf der Erde. Markus war das mit Astronaut hier bei Radio Schlagerparadies. 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Jetzt Thomas Anders und Florian Silbereisen.

habe Radio Schlagerparadies Post bekommen aus Rheinland-Pfalz, aus Böhl-Egelheim von Julio Wirth. Er schickt Grüße an Lukas Stefan oder Grüße an Lukas und Stefan. Das weiß ich jetzt nicht so ganz genau, kann ich nicht genau irgendwie deuten, aber zumindest Lukas Stefan oder Lukas und Stefan, ihr oder du seid herzlich gegrüßt von Julio Wirth mit der Musik von Wolfgang Petri und Du bist ein Wunder. Das Ganze über die großen Wunschbox auf schlagerparadies.de könnt auch ihr machen. Geht ganz schnell, macht viel Spaß und dann läuft eure Lieblingsmusik auch bei uns im Radio.

So heißt seine aktuelle Single. 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Na, das ging aber schnell. Für Ben Zucker ist The Mask Singers schon wieder vorbei. Nach nur einer Sendung als Figur Bubble und ganz so in Luftpolsterfolie eingewickelt, hat er das Rateteam mit einer ungewohnten Kopf statt seiner typischen Reibeisenstimme ordentlich an der Nase herumgeführt. Die Jury tappte im Dunkeln, nannte unter anderem die Namen Henry Maske und Kai Pflaume. Aber echt niemand, inklusive meiner Wenigkeit, hatte Ben Zucker auf dem Schirm. Am Ende reichte es nicht fürs Weiterkommen. Ben Zucker ist raus. 14 Promis sind weiterhin im Rennen. Aber nicht so schlimm, denn trotzdem gibt's jetzt Ben Zucker bei uns.

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Komm, wir bleiben auch noch ein bisschen, weil es so schön ist hier bei Radio Schlagerparadies. Die Hecke wächst zu weit rüber oder die Musik ist zu laut und schon ist es passiert. So ein Nachbarschaftsstreit, na, der kennt viele Formen, aber diese hier stand tatsächlich mal komplett unter Strom. In Niederbayern soll ein 30-Jähriger das Gartentor seines fast 80-jährigen Nachbarn mit Stacheldraht umwickelt und dann, Freunde, Achtung, an 230 Volt angeschlossen haben. Der hat das Ding mal eben komplett unter Strom gesetzt. Zusätzlich wurde das Tor mit einer Kette, ein Riesenschloss und Betonplatten verrammelt. Das bemerkte der Nachbar natürlich. Der hat direkt die Falle mal gesehen und rief die Polizei. Zum Glück ist niemandem etwas passiert. Aber bitte, das Gartentor des Nachbarns unter Strom setzen. Also geht's noch? Also da gibt's drüber nur noch eine weitere Eskalationsstufe. Das Ave Maria auf der Blockflöte üben. Ist ja schon gut.

0: Wie recht sie doch hat, die Francine Jordi. Da geht noch mehr, auch nach den Nachrichten hier bei uns bei Radio Schlagerparadies, unter anderem mit Semino Rossi, Malte Kelly, Olaf Berger und vielen, vielen mehr. Jetzt aber erstmal die News. Es ist 13 Uhr.
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2: Ich bin Tine Klimach. Diesel ist in Deutschland so teuer wie nie zuvor. Am Mittwoch kostete ein Liter im bundesweiten Tagesdurchschnitt 2,45 Euro, wie aus Zahlen des ADAC hervorgeht. Die politische Debatte, ob und was dagegen getan werden kann, wird für die Bundesregierung zur Gretchenfrage.
3: Noch streitet die Regierung über mögliche Maßnahmen. Und die Autofahrer wollen nur eines, dass die Preise schnell runtergehen. Zum 1. Oktober sei das möglich, wenn wir einen Zahn zulegen, sagt CDU-Politiker Frei, plädiert für eine Senkung der Energiesteuer. Wirtschaftsweise Schnitzer dagegen hält gezielte Entlastungen für sinnvoller und meinte im ZDF, viele Deutsche erwarten in Krisenzeiten zu viel vom Staat. Claudia Wächter, Nachrichtenredaktion.
2: In der deutschen Industrie gibt es mit prall gefüllten Auftragsbüchern Hoffnung auf ein Ende der langen Durststrecke. Der Auftragsbestand stieg im Juli preisbereinigt um 1,5% im Vergleich zum Vormonat, teilte das Statistische Bundesamt mit. Bereits in den vergangenen Monaten ist der Auftragsbestand in den Unternehmen tendenziell gewachsen. Seit Januar gilt für Restaurantspeisen eine günstigere Mehrwertsteuer von 7%. Bei den Verbraucherinnen und Verbrauchern kommt das allerdings nicht an, zeigt eine neue Studie der Gewerkschaft Nahrung, Genuss und Gaststätten.
4: Ein Preischeck in mehr als 12.000 Restaurants vor und nach der Steuersenkung hat eher einen Stillstand auf den Speisekarten dokumentiert. Rund 90% der untersuchten Gerichte blieben demnach gleich teuer. Bei 8% sind die Preise angestiegen, günstiger wurde nur 1% der Speisen. Die Gäste wurden also nicht entlastet. Viele Gastronomen hatten schon vor der Steuersenkung angekündigt, dass sie vor allem die hohen Betriebskosten ausgleichen wollen. Durch die Einsparungen haben sich aber auch die Bedingungen für die Gastromitarbeiter nicht verbessert. Der Großteil fühlt sich stark überlastet. Ursula Winkler, Nachrichtenredaktion.
2: Zum Sport. Bundestrainer Jürgen Klopp startet mit einem Doppelkader in Rekordgröße in seine ersten Länderspiele. Das Aufgebot der Fußballnationalmannschaft für den Auftakt in der Nations League umfasst insgesamt 44 Spieler. Darunter 16 WM-Erfahrene, zahlreiche Rückkehrer wie Marc-André Ter Stegen, Serge Gnabry und Karim Adeyemi sowie 16 Akteure ohne Länderspieleinsatz.
1: Das Wetter für Deutschland.
2: Das Wetter, die aktuelle Vorhersage des Deutschen Wetterdienstes. Heute im Norden und Nordwesten meist stark bewölkt und einzelne Schauer. In Südostbayern wird der Regen im Tagesverlauf weniger. Im übrigen Land ein Mix aus Sonne und Wolken. Höchstwerte 17 bis 24 Grad. Morgen wechselnd bewölkt mit teils längeren freundlichen Abschnitten. Dabei über der südlichen Mitte und im Osten anfangs etwas Regen. Im Tagesverlauf vor allem in der Nordhälfte gebietsweise Schauer. Bei ähnlichen Temperaturen wie heute.
0: Schlagerparadies. Starten wir doch in diese Stunde mit so einem schönen bayerischen Love-Song von Willex. Ich bin Frank Neuenfels. Einen schönen Mittag zusammen.
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Hier ist Radio Schlagerparadies. Einen schönen Mittag euch allen und danke für eure Musikwünsche und Grüße. Da ist echt jede Menge los auf den unterschiedlichsten Kanälen bei uns über die App. Sehr gerne auch als WhatsApp-Sprachnachricht an die 06805-699-110 oder wie es Susanne Peters getan hat, ganz herkömmlich über unsere Homepage. Die findet ihr unter der Adresse schlagerparadies.de. Das Gruß- und Wunschformular wartet da auf euch und die liebe Susanne empfängt uns übers Internet und wünscht sich Musik von Lea Lieblich mit Zaubergefühl. Spielen wir sehr gerne mit vielen Grüßen und danke für Wunsch.

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0: Hier ist Radio Schlagerparadies. Wenn ihr mit eurer Familie zusammensitzt, vielleicht beim Abendessen, vielleicht auf einer Familienfeier, dann kommen ganz oft diese schönen Geschichten von damals auf den Tisch, für die im hektischen Alltag für gewöhnlich nicht viel Platz ist. Manchmal reicht ein einfaches Papa, erzähl doch mal, und die Erinnerungen sprudeln einfach so heraus. Zum 80. Geburtstag hat Schlagerstar Pia Mahlo ihrem Papa Olaf dem Flipper genau diese Frage gestellt. Papa, erzähl doch mal. Herausgekommen ist eine Autobiografie, die es wahrscheinlich so kein zweites Mal gibt. Pia und Olaf haben uns erzählt, was das Buch so besonders macht.
1: Der Leser und die Leserin bekommen einfach das Gefühl, mit uns am Kaffeetisch zu sitzen und mit uns ein bisschen zu plaudern. Und ich glaube, das Konzept hat uns einfach beide abgeholt, oder Papa?
2: Also es hat mir sehr viel Freude gemacht. Ich erzähle mal von Anfang an, wo ich 46 geboren bin, so mein ganzes Leben, meine Geschichte als kleiner Junge, als Heranwachsender, als Musiker, als Sportler und so weiter. Meine Heirat, meine Kinder, meine Enkelkinder. Es hat mir sehr viel Spaß gemacht.
0: Genau das spürt man auch beim Lesen. In so einem langen und bewegten Leben kommt natürlich auch einiges an Material zusammen.
1: Also in dem Buch stecken ja insgesamt 25 Stunden Interview. Und wir mussten uns dann auf ein paar Geschichten einigen. Also vielleicht gibt's ja noch Band 2, 3, 4, wer weiß.
2: Ja, schauen wir mal, mir fällt immer noch so viel ein. Und ganz toll, wir haben ganz tolle Bilder oder Fotos auch dabei.
0: Olafs Fundus an Erinnerungen würde sicher für eine ganze Serie reichen. Wahrscheinlich könnte man allein nur mit seinen musikalischen Stationen schon ein ganzes Buch füllen. Wir haben Olaf mal gefragt, wie viel von dem Musiker und wie viel von dem Privatmann Olaf in dem Buch steckt.
2: Ich schätze mal so 50-50, so ungefähr.
1: Aber ich glaube, selbst bei den musikalischen Fragen steckt ja ganz, ganz viel Privates drin, denn du sagst ja wirklich, wie es für dich war, wie du das empfunden hast. Und daher würde ich sagen, es ist ein bisschen privater vom Anteil her als das Musikalische.
2: Das kann natürlich sein, ja. Es ist viel Privates. Ja, lasst euch überraschen.
1: Ihr könnt euch ja dann eure Aufteilung mal an uns schicken, was ihr so denkt, wie es dann ist, nachdem ihr das gelesen habt.
0: Ja, das machen wir gerne. Das ist doch mein Angebot, liebe Pia. Ich kann es euch auf jeden Fall ans Herz legen. Papa, erzähl doch mal, besteht aus 222 prall gefüllten Seiten mit Geschichten aus dem Leben einer absoluten Legende. Aber fühlt sich beim Lesen an wie ein Plausch am Kaffeetisch mit Menschen, die man gern hat und die einfach verdammt viel Cooles zu erzählen haben. Erschienen ist das Buch beim Molino Verlag und kostet rund 22 Euro. Papa, erzähl doch mal, die ganz besondere und etwas andere Autobiografie von Olaf dem Flipper. Dafür von Radio Schlagerparadies Daumen hoch!

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Semino Rossi bei Radio Schlagerparadies mit Vamos Amore Mio Vamos. Dieser Titel ist jetzt, ich sag mal, für ein paar Momentchen raus aus der Wunschverlosung. Aber viele, viele Milliarden, hätte ich fast gesagt, andere Künstlerinnen und Künstler sind auf jeden Fall für euch am Start. Die könnt ihr euch aussuchen, sehr gerne als Musikwunsch. Und Gruß Frithelm Loll hat jetzt den Weg hier in die Sendung geschafft. Aus Kamp-Lindfort hört er uns zu in NRW, empfängt uns dort übers Internet und schreibt über schlagerparadies.de. Schöne Grüße an meine Frau Monika. Ich liebe dich immer noch wie vor 36 Jahren. Danke für die Zeit mit dir. Und einen schönen Musikwunsch, den hat er auch dagelassen von Frank Lars. Wenn du diesen Brief liest, jetzt bei uns bei Radio Schlagerparadies.

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1: Radio Schlagerparadies hier hat soeben auch Mitch Keller gesungen. Ein Nussgipfel für 1.700 Euro. Boah, Freunde, da muss der Teig aber mit Diamanten gefüllt sein, oder? Eine Seniorin aus der Schweiz wollte sich in einer Bäckerei nur so ein kleines Dessert, halt einen Nussgipfel, gönnen und gab versehentlich 1.612 Franken, also umgerechnet 1.700 Euro Trinkgeld. Vermutlich, weil sie ihre PIN ins Trinkgeldfeld des Kartenlesegeräts eingetippt hat. Zum Glück wurde der Irrtum aber entdeckt und das Geld wurde prompt zurückerstattet. Künftig zahlt die Frau wieder in bar. Naja, das ist verständlich, denn bei so einem Trinkgeld, da hätte der Bäcker eigentlich fragen müssen, darf ich Ihnen zum Nussgipfel noch die Bäckerei gleich mit einpacken? Oder wollen Sie sich später abholen, also den Schlüssel?

Himbeereis zum Frühstück von Hoffmann und Hoffmann und die beste Musik am Nachmittag. Ja, das passt doch ganz gut. Dafür bin jetzt aber nicht mehr ich verantwortlich, sondern mein geschätzter Kollege Jonas Gehm, der übernimmt nämlich nach 14 Uhr mit Stressfrei, bringt euch sehr gut gelaunt durch selbigen, wünsche ich euch ganz viel Spaß und ihr wisst ja, egal wo ihr seid und was ihr tut, bleibt Schlager. Ich bin Frank Neuenfels, viel Spaß mit Jonas und auf sehr bald. Tschüss zusammen. Ciao.

0: Es ist 14 Uhr.
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2: Ich bin Uli Reitinger. Diesel ist teuer wie nie. Laut ADAC kostete der Liter im bundesweiten Durchschnitt gestern 2,45 Euro und übertraf damit den bisherigen Rekordwert aus dem April. Benzin ist schon seit Tagen auf einem Allzeithoch. Längst läuft die politische Debatte, ob und was dagegen getan werden kann. Die Wirtschaftsweise Monika Schnitzer hält von staatlichen Entlastungen nach dem Gießkannenprinzip nicht viel. Sie sagte im ZDF:
3: Wir können nicht erwarten, dass wir einfach immer alle Menschen in allen Lebenslagen für alles kompensieren. Also die Menschen erwarten sehr viel in allen Situationen, aber auch der Staat kann einen Euro nur einmal ausgeben.
2: Die Wirtschaftsweise Monika Schnitzer. In diesem Sommer sind nach Schätzungen des Robert-Koch-Instituts rund 16.000 Menschen infolge von Hitze gestorben. 9.600 Todesfälle entfielen auf die Extremhitze Ende Juni, heißt es. Zum Vergleich, im vergangenen Jahr gab es geschätzt 2.200 Hitzetote. In diesem Jahr sind wesentlich mehr Menschen an Hitze gestorben als in den vergangenen mindestens 10 Jahren, heißt es. Kanada ist offen für die Idee einer Art EU-Sondermitgliedschaft. Wir begrüßen diesen Vorstoß, sagte Premierminister Mark Carney in einer Rede vor dem Europäischen Parlament. Europa und Kanada seien jeweils für sich stark, gemeinsam seien sie noch stärker, sagte er. EU-Kommissionspräsidentin von der Leyen hatte in ihrer Rede zur Lage der Union für eine stärkere Zusammenarbeit der EU und Kanada geworben. Sie nannte das eine assoziierte EU-Mitgliedschaft Kanadas. Zum Sport. Der neue Bundestrainer Jürgen Klopp hat den Kader für die kommenden 4 Länderspiele in der Nations League vorgestellt. Bei seiner ersten Nominierung hat er direkt einen Doppelkader in Rekordgröße zusammengestellt.
4: Klopp hat insgesamt 44 Spieler nominiert, darunter 16 WM-Fahrer und 16 Spieler ohne Länderspieleinsatz. Der Bundestrainer will möglichst viele Spieler kennenlernen und er sieht viel Potenzial. Bei einigen Neulingen werden sich viele Fans mit Sicherheit fragen, wer. Rückkehrer Marc-André Ter Stegen wird gegen die Niederlande als Nummer 1 im Tor stehen. Prominente Namen wie Denis Undav, Leroy Sané und Maximilian Bayer fehlen allerdings. David Riemer, Sportredaktion.
2: Es stehen in den kommenden 4 Wochen gleich 4 Länderspiele auf dem Programm. Erst in Holland, dann zu Hause gegen Griechenland und Serbien. Und Anfang Oktober geht's nochmal zu einem Auswärtsspiel nach Griechenland.
1: Das Wetter für Deutschland.
2: Die aktuelle Vorhersage des Deutschen Wetterdienstes. Im Norden und Nordwesten ziehen weiter viele Wolken durch. Im Rest des Landes haben wir es mit einem Sonne-Wolken-Mix zu tun. Die Temperaturen liegen bei 17 bis 24 Grad. Morgen wird es ganz ähnlich, viele Wolken, aber die Sonne hat auch immer wieder Chancen. In Teilen der Mitte und im Osten kann es zu Tagesbeginn ab und zu etwas regnen. Im Laufe des Freitags entwickeln sich in der Nordhälfte gebietsweise Schauer. Das Ganze bei ähnlichen Temperaturen wie heute.
5: Schlagerparadies. Auch heute geht's ganz entspannt in Richtung Feierabend. Das natürlich mit euren Lieblingsschlagern. Mein Name ist Jonas Gim. Ich freue mich, dass ihr mit dabei seid. Hi.
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Laura Wilde, Boulevardsehnsucht hier bei Radio Schlagerparadies am Donnerstagnachmittag. Ich freue mich, dass ihr mit dabei seid. Wir verbringen nämlich die nächsten 4 Stunden zusammen, wenn ihr möchtet. Da habe ich natürlich wieder einiges mit euch vor. Und natürlich die musikalische Unterstützung darf auch nicht fehlen. In dieser Stunde ist noch Hansi Vogt mit dabei. Patrick Lindner ist in der Playlist. Julia Lindholm, Micky Krause und ganz, ganz viele mehr. Und ihr dürft wie immer auch nicht fehlen. Gerne her mit euren Lieblingsschlagern hier zu mir ins Studio, zum Beispiel per WhatsApp-Sprachnachricht 06805 699 110, oder ihr macht das über unsere kostenlose Radioschlagerparadies-App. Die gibt's für euch im Play Store oder im App Store zum Herunterladen, und damit habt ihr uns immer in der Hosentasche und auch noch die Gruß- und Wunschbox mit dabei. Da dürft ihr euch sehr, sehr gerne eintragen. Ich freue mich, von euch zu hören, und wir starten rein in den Nachmittag mit der aktuellen Nummer von Andrea Berg. Das kann uns keiner nehmen.

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1: Der neue Fußball-Bundestrainer Jürgen Klopp, der startet mit einem Doppelkader in Rekordgröße in sein ersten Länderspiel. Das Aufgebot der Fußballnationalmannschaft für den Auftakt in der Nations League umfasst insgesamt 44 Spieler. Bei einer Pressekonferenz hat sich Kloppo dazu heute geäußert. David Riemer aus der Sportredaktion. Es ist schon ziemlich ungewöhnlich, dass Kloppo so viele Spieler nominiert hat. Wie hat er denn seine Entscheidung begründet?
2: Ja, das war im Prinzip Klopps Einstieg bei der Pressekonferenz und das hat er dazu gesagt.
3: Nach allem, was sich irgendwie angefühlt hat, als wäre es nicht so dolle, haben wir einen anderen Ansatz gewählt. Wir haben nicht geguckt, was wir nicht haben, sondern wir haben geguckt, was haben wir und haben ganz viele Fußballtalente gefunden. Bin ganz happy damit.
2: Also Klopp hat für die ersten vier Länderspiele 16 WM-Fahrer nominiert und 16 Spieler ohne Länderspieleinsatz. Der Bundestrainer will halt möglichst viele neue Spieler kennenlernen und auch austesten.
1: Welche Überraschungen sind denn dabei?
2: Also bei einigen Spielern werden sich so einige Fans mit Sicherheit fragen, wer. Zum ersten Mal mit dabei sind unter anderem Mika Bauer von Celtic Glasgow, Vitali Janelt vom FC Brentford und Felix Keidel vom Bundesliga-Aufsteiger SV Elversberg. Auch vier Freiburger wurden nominiert. Klopp sagt, er sehe in den jungen Spielern viel Talent und Potenzial. Im Kader sind aber auch zahlreiche Rückkehrer wie Marc-André Ter Stegen, Serge Gnabry und Karim Adeyemi.
1: Wie geht's denn nach den ersten beiden Spielen in der Nations League weiter? Was hat Kloppo dazu gesagt?
2: Ja, nach den Partien gegen die Niederlande und Griechenland soll es einen großen Wechsel im Stammquartier geben. Einige Spieler bleiben aber im zweiten Kader dabei. Dazu gehören etwa Jamal Musiala, Serge Gnabry und Nico Schlotterbeck. Denn Klopp ist das hier ganz wichtig.
4: Wenn die Achse wirklich stabil ist, dann kann man außenrum auch ein bisschen spinnen und verrückt sein und ganz viel Jugend eben dazu mischen. Dann geht das. Aber so eine stabile Achse.
2: Mal sehen, ob Klopp den Umbruch in der DFB-Elf hinkriegt und wie sich die jungen Talente unter ihm entwickeln. Ich bin aber schon ziemlich optimistisch, dass es klappen wird.
1: Na, schauen wir mal, was wird. Bis zum nächsten großen, wichtigen Wettbewerb hat er ja noch ein paar Tage Zeit und schlechter als bei der WM vor ein paar Monaten kann es ja sowieso eigentlich nicht werden.
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Julia Lindholm mit ihrer aktuellen Nummer Bleiben, wenn's am schönsten ist, hier bei Radio Schlagerparadies am Donnerstagnachmittag. Ich gehe mal davon aus, dass wir alle schon mal die Situation hatten, bei der wir am liebsten ausgeflippt wären. Zum Beispiel Eltern, die würden ab und zu gerne mal bei den Kids die Fassung verlieren oder irgendwas läuft nicht so, wie es sein sollte. Aber weil die IC-Karte nicht funktioniert, da muss man nicht unbedingt ausrasten. In einem Supermarkt in Brasilien soll genau deswegen ein 29-Jähriger ausgerastet sein und sich ausgerechnet die Weinabteilung vorgenommen haben. Flasche für Flasche ist umgefallen und ging zu Bruch. Am Ende einfach nur noch so ein kleines Scherben mehr. Der Schaden soll umgerechnet rund 10.000 Euro sein. Also wenn die Karte an der Kasse mal nicht funktioniert, vielleicht lieber einmal tief durchatmen und nicht direkt den kompletten Weinvorrat entkorken. Schatzi!

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Chris Roberts war das mit hab ich dir schon gesagt, dass ich dich liebe, hier bei Radio Schlagerparadies am Donnerstagnachmittag. Ich freue mich, dass ihr mit dabei seid und mir so ganz, ganz fleißig eure Lieblingsschlager schickt. Das könnt ihr auch gerne weiterhin tun, zum Beispiel über unsere WhatsApp-Sprachnachricht-Funktion 06805 699 110 oder über die kostenlose Radio Schlagerparadies-App. Darüber hört uns auch die Sabine in Dortmund. Und sie grüßt ihren Schatz, wer auch immer ihr Schatz ist. Ich hoffe, du weißt, wer gemeint ist. Die beiden, die haben auch einen gemeinsamen Lieblingsschlager. Und den spiele ich euch sehr, sehr gerne jetzt. Fantasy, jeder Tag mit dir.

0: Es ist 15 Uhr.
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2: Ich bin Uli Reitinger. Nach Benzin ist jetzt auch Diesel in Deutschland so teuer wie nie zuvor. Gestern kostete ein Liter im bundesweiten Tagesschnitt 2,453 € und übertraf damit den bisherigen Rekord aus dem April, meldete ADAC. Benzin ist bereits seit Tagen auf Rekordniveau. Das hat in der Politik eine neue Debatte über weitere Entlastungen ausgelöst. Es gibt sowohl aus der Union als auch aus der SPD Vorschläge. Unklar ist aber noch, welche Maßnahmen umgesetzt werden sollen. EU-Kommissionspräsidentin Ursula von der Leyen will Kinder stärker vor den Gefahren sozialer Medien schützen, wie Schlaflosigkeit, Mobbing oder Selbstverletzung. Von der Leyen fordert deshalb strengere Altersgrenzen und will die Online-Anbieter stärker in die Verantwortung nehmen.
3: Die Vorschläge sind eigentlich simpel. Zugang zu Social-Media-Plattformen erst ab 13 Jahren, aber nur mit einem von den Eltern angelegten Account. Ab 15 Jahre dann eigene Konten nach einer Altersüberprüfung, aber mit beschränkten Funktionen. Entscheidend, künftig sollen die Plattformen zunächst nachweisen müssen, dass sie sicher gestaltet sind. Das bedeutet, die Plattformen dürfen nicht süchtig oder abhängig machen. Das große Problem könnte die Altersverifizierung sein, denn man müsste dann ja das Alter aller Nutzer kontrollieren. Aus Brüssel, Dieter Ebeling.
2: Knapp die Hälfte der Bevölkerung in Deutschland lebt in einer Familie, das teilt das Statistische Bundesamt mit. Demnach lebten 2025 49%, entweder als Elternteil oder als Kind, in einem gemeinsamen Haushalt. Damit hat sich der Anteil in den letzten 10 Jahren stabilisiert. Davor war er stetig gesunken. Aber seit 2015 wirkt die Zuwanderung dem Rückzug der Familien entgegen, denn Eingewanderte und ihre Nachkommen sind jünger und leben häufiger in Familien. Und noch zum Sport. Der neue Bundestrainer Jürgen Klopp geht mit 44 Spielern in die kommenden 4 Länderspiele. Unter den Nominierten sind 16 WM-Fahrer, zahlreiche Rückkehrer wie Marc-André Ter Stegen oder Serge Gnabry und gleich 16 Akteure ohne Länderspieleinsatz. Nicht dabei sind Dennis Undaf und Leroy Sané.
4: Es sind manche nicht dabei, die im Moment ein bisschen noch Probleme haben. Auch für die ist natürlich weder die Tür zu noch sonst irgendwas.
2: In den kommenden 2 Wochen spielt die deutsche Nationalmannschaft in der Nations League gegen Holland, gegen Serbien und 2-mal gegen Griechenland.
1: Das Wetter für Deutschland.
2: Die aktuelle Vorhersage des Deutschen Wetterdienstes. Im Norden und Nordwesten ziehen weiter viele Wolken durch. Im Rest des Landes haben wir es mit einem Sonne-Wolken-Mix zu tun. Die Temperaturen liegen bei 17 bis 24 Grad. Morgen wird es ganz ähnlich. Viele Wolken, aber die Sonne hat auch immer wieder Chancen. In Teilen der Mitte und im Osten kann es zu Tagesbeginn morgen ab und zu etwas regnen. Im Laufe des Tages entwickeln sich in der Nordhälfte gebietsweise Schauer. Das Ganze bei ähnlichen Temperaturen wie heute.
0: Donnerstagnachmittag mit ganz viel toller Musik. Gleich Eva Luginger mit ihrer aktuellen Nummer. Weite Straßen in Anfang macht Markus Wohlfahrt. Halleluja auf die Liebe.
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0: Mein Name ist Jonas Gehm. Ich freue mich, dass ihr mit dabei seid. Hi.

0: Die aktuelle Nummer von Eva Luginger, Weite Straßen. Wir dürfen euch in dieser Woche ein ganz besonderes Album vorstellen hier bei Radio Schlagerparadies. Eigentlich gibt's viel mehr als nur ein Album. Es ist nämlich ein ganzer Hitkatalog. 9 handverlesene Best-of-Alben nach Thema sortiert. Meine Lieder, mein Leben heißt das Werk von Schlagerstar Tommy Steine. Und darauf hat er neben seinen großen Hits auch ganz viele Songs mit draufgepackt, die für ihn eine sehr, sehr persönliche Bedeutung haben, weil sie Geschichten aus Tommys Leben erzählen. Einer davon ist auch Gigolo. Tommy hat uns die Story dahinter erzählt.
1: Das ist eine Story, die heute oft passiert. Durch diese Dating-Plattformen. Ich habe eine beste Freundin, die hat einen kennengelernt und hat gesagt, ich fahre da jetzt hin. Noch nicht persönlich kennengelernt. Ja, so. Nur mal telefoniert. Ja, ich fahre da, da hat mir eingegangen, da ist so nett und so lieb und so. So. Die haben sich getroffen und es war natürlich gar nicht so, wie sie sich das vorstellte. Das war wirklich einer, der einfach nur ein Abenteuer suchte und wo die da völlig aufgelöst und mich nachts angerufen hat und du hast recht gehabt. Und ich habe dann daraus diese Geschichte gemacht. Er war ein Gigolo. Sei doch froh, du hast ihn rechtzeitig erkannt.
0: Erstmals veröffentlicht hat er den Titel 2013 auf seinem Album Folge dem Fieber. Jetzt gibt's den Song nochmal neu gemastert auf dem Album Ich will Sommer. Band 3 der Sammlung Meine Lieder, mein Leben von Tommy Steine. Und genau da hören wir jetzt gemeinsam rein bei Radio Schlagerparadies. Hier ist für euch Gigolo, Tommy Steiners Mega-Album Meine Lieder, mein Leben. Unser etwas anderer Albumtipp der Woche hier bei Radio Schlagerparadies.

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0: Donnerstagnachmittag, das war die aktuelle Nummer von Anna-Maria Zimmermann. Arrivederci, ciao amore hier bei Radio Schlagerparadies. Ich freue mich, dass ihr mit dabei seid und wir unterstützen euch natürlich liebend gerne jederzeit mit euren Lieblingsschlagern. Ganz egal, was ihr gerade macht, ob ihr vielleicht noch auf der Arbeit sitzt und euch denkt, na mein Gott, hoffentlich ist bald Feierabend. Oder vielleicht sitzt ihr schon im Auto in Richtung Feierabend oder seid daheim. Egal was, schickt mir gerne eure Lieblingsschlager hier ins Studio, zum Beispiel über unsere kostenlose Radioschlagerparadies-App oder per WhatsApp-Sprachnachricht 06805 699 110.
1: So, hier ist der Alias aus Dusen. Ich grüße die Kathleen und den Steffen, die sind gestern aus dem Urlaub gekommen und ich würde mir wünschen von den Amigos Kleopatra. Danke.

0: Reim auf allen Sprachen hier bei Radio Schlagerparadies am Donnerstagnachmittag. Jetzt wird's bei uns ein kleines bisschen... Heute ist nämlich der internationale Tag der Country Music. Und wer jetzt an Cowboyhüte, staubige Highways und Nashville denkt, der Country, der kann auch ziemlich deutsch klingen. Denn auch im Schlager gibt's jede Menge Songs, bei denen Gitarrenfernweh und dieses typische Country-Gefühl eine ziemlich große Rolle spielen.
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ja ein ziemlich großer Fan von Country Music, muss ich ehrlicherweise sagen, weil das mit diesen Cowboys und hier die Gitarren, ich find's einfach geil. Und eine kleine Portion Nashville gibt's jetzt für euch auch durchs Radio. Linda Feller und Josh Will, Sterne in der Nacht.

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0: Anna-Karina Wojcik. Ich lebe jetzt hier bei Radio Schlagerparadies am Donnerstagnachmittag. Weiter geht's mit euren Lieblingsschlagern in Richtung Feierabend. Gerne her damit. Zum Beispiel über unsere kostenlose Radio Schlagerparadies-App oder per WhatsApp-Sprachnachricht 06805 699 110.
1: Hier ist die Inge Groß aus München. Ich würde mich unglaublich freuen, wenn ihr heute einen Geburtstagswunsch nach Nördlingen schicken würdet. Die Stimme der Berge mit Unendlich frei. Weil nämlich heute unsere Alicia hat Geburtstag heute. Ganz liebe Grüße zu euch aus München. Servus, die Inge Groß.

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2: Ich bin Uli Reitinger. Die Bundesanwaltschaft hat in Brandenburg einen mutmaßlichen Islamisten festnehmen lassen, der Anschläge in Deutschland gegen vermeintlich Ungläubige geplant haben soll. Erstes Anschlagsziel sollte eine Kirche in Bremen sein, heißt es in einer Mitteilung der Bundesanwaltschaft. Sie wirft dem 24-jährigen Iraker unter anderem die versuchte Gründung einer terroristischen Vereinigung und die Vorbereitung einer schweren staatsgefährdenden Gewalttat vor. Wegen der hohen Spritpreise drückt Finanzminister Lars Klingbeil aufs Tempo. Nach einem Treffen mit dem VW-Konzernbetriebsrat in Wolfsburg forderte er eine schnelle Entscheidung über Entlastungen. Vor allem Pendler sollen schnell weniger fürs Tanken zahlen, sagt er.
3: Die Entlastung ist jetzt das Richtige, damit die Bürgerinnen und Bürger das spüren. Aber wir müssen auch thematisieren, dass gerade Mineralölkonzerne die aktuelle Krise nutzen, um sich die Tasche voll zu machen. Deswegen werbe ich weiter für die Übergewinnsteuer. Es ist richtig, dass wir auch deutlich sagen, die sich die Taschen voll machen, die abzocken, die müssen ihren Teil dazu beitragen, dass die Entlastung der Bürgerinnen und Bürger gewährleistet ist.
2: Diesel kostete gestern im Tagesschnitt 2,453 € und übertraf damit den bisherigen Rekord aus dem April, meldet der ADAC. Benzin ist bereits seit Tagen auf Rekordniveau. Eine in Frankfurt am Main an Malaria erkrankte Person ist nach Angaben der Stadt gestorben. Sie wohnte demnach im Stadtteil Schwanheim, der nahe am Flughafen liegt. Am Dienstag hatte die Stadt von 2 Malaria-Fällen in dem Stadtteil berichtet. Damit gibt es in diesem Jahr nun bereits 3 Malaria-Tote im Zusammenhang mit dem Flugverkehr in Frankfurt. Zum Sport. Nach der enttäuschenden Fußball-WM startet der neue Bundestrainer Jürgen Klopp mit einem Doppelkader in seine ersten Länderspiele. Das Aufgebot der Nationalmannschaft für den Auftakt in der Nations League umfasst 44 Spieler. Nach 2 von 4 Partien wechseln sich die Kader ab.
4: Neben 16 Spielern, die bei dem WM-Debakel dabei waren, die gleiche Anzahl an Spielern ohne Länderspieleinsatz. Klopp will von ihnen so viele Eindrücke wie möglich bekommen, sagte er. Einige prominente Namen tauchen im Kader allerdings nicht mehr auf. Etwa Denis Undav, Leroy Sané oder auch der Dortmunder Maximilian Bayer. Und Rückkehrer Marc-André Ter Stegen wird als Nummer 1 im Tor beim ersten Spiel gegen die Niederlande stehen. David Riemer, Sportredaktion.
2: Die weiteren Gegner in dieser Länderspielphase sind neben Holland, Serbien und 2-mal Griechenland.
1: Das Wetter für Deutschland.
2: Die aktuelle Vorhersage des Deutschen Wetterdienstes. Im Norden und im Nordwesten ziehen weiter viele Wolken durch. Im Rest des Landes haben es mit einem Sonne-Wolken-Mix zu tun. Die Temperaturen liegen heute bei 17 bis 24 Grad. Morgen wird's ganz ähnlich. Viele Wolken, aber die Sonne hat auch immer wieder Chancen. In Teilen der Mitte und im Osten kann es zu Tagesbeginn morgen ab und zu etwas regnen. Im Laufe des Freitags entwickeln sich dann in der Nordhälfte gebietsweise Schauer. Das Ganze bei ähnlichen Temperaturen wie heute.
5: Und schon haben wir es fast wieder geschafft. Bald ist Feierabend, noch 2 Stunden haben wir gemeinsam. Ich freue mich drauf. Mein Name ist Jonas Giem. Schönen Donnerstag.
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0: Draufgänger Schachmatt hier bei Radio Schlagerparadies. Ich schau mal eben auf die Uhr, 16.10 Uhr. Heißt, auf der ein oder anderen Baustelle in Deutschland wurde schon das Feierabendbier aufgemacht. Noch besser als eins aus der Dose ist ja doch so ein schönes, frisch gezapftes. Da gehört für viele nicht nur eine ordentliche Schaumkrone dazu, sondern angeblich auch jede Menge Geduld. 7 Minuten soll das perfekte Pilz brauchen. Und dann gibt's noch andere Weisheiten. Bier muss immer eiskalt sein, warmes Bier hilft bei Erkältungen und am Morgen danach rettet uns ja dann doch das berühmte Konterbier. Klingt alles irgendwie so ein bisschen vertraut, aber stimmt davon eigentlich irgendwas? Bierexperte Ulrich Biene von Wäldchens räumt für uns ein paar mit diesen Mythen ein bisschen auf.
1: Es reicht 2 bis 3 Minuten, um den Zapfvorgang perfekt zu beenden. Wir empfehlen eine Trinktemperatur zwischen 6 und 8 Grad. Da ist das Bier bekömmlich, entfaltet seine Aromen. Es gibt bei uns durchaus Brauer, die zum warmen Bier greifen, wenn eine Erkältung im Anzug ist. Tatsächlich wirkt sich das auch auf den Körper sehr wärmend und wohltuend aus. Die ätherischen Öle im Hopfen und Malz sind dann symptomlindernd. Allerdings ist natürlich auch der Alkohol dort, der seine Wirkung entfaltet und nicht unbedingt dem Immunsystem hilft. Lieber einen guten Tee trinken.
0: Naja gut, ich stehe auch ungerne 7 Minuten an der Theke und warte auf mein Bier. Was auch gerne gesagt wird, ist, dass Bier Männersache ist. Wie ist das eigentlich beim Brauen? Man redet immer von Braumeister. Ist Bierbrauen wirklich eine reine Männersache?
1: Keinesfalls. Bierbrauen war schon im Mittelalter, auch bei uns in den Regionen, stets Frauensache. Sie haben den Braukessel, der im Dorf rundwanderte, geholt und haben im Grunde das wohlschmeckende Bier gebraut. In den Klöstern gab es natürlich auch Mönche, die ihr Bier gebraut haben, aber auch die Nonnen haben es gemacht. Und es war übrigens auch Hildegard von Bingen, die das erste Buch über die Wirkung des Hopfens im Bier geschrieben hat. Also tatsächlich, Bier ist durchaus auch Frauensache.
0: So viel also zu den Bierweisheiten, die sich seit Jahren hartnäckig halten. Und falls beim nächsten Stammtisch wieder eine davon ausgepackt wird, könnt ihr fachkundig mitreden. Ich nenne das Ganze jetzt einfach mal Prostwissen. Sag,

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0: weil bei Superman.
1: Simone, Superman hier bei Radio Schlagerparadies am Donnerstagnachmittag auf dem Weg in Richtung Feierabend. Natürlich mit euren Lieblingsschlagern. Gerne her damit, zum Beispiel über unsere kostenlose Radio Schlagerparadies App oder per WhatsApp Sprachnachricht 06805 699110.
2: Hallo liebes Schlagerparadies Team, hier ist der Fabian. Ich wünsche mir von Roland Kaiser Gegen die Zeit, weil es zum heutigen Sarah passt, was wir auf Arbeit machen, nämlich Maishäckseln und Grüße alle Hörer und die Leute, die mich kennen.

0: Sven Grefs, Kornblumen hier bei Radio Schlagerparadies am Donnerstagnachmittag. Ich bin eben mal ein bisschen durch die sozialen Medien gescrollt und bin dabei auf ein Video gestoßen, das erstmal ziemlich unspektakulär angefangen hat. Ein rotes Auto fährt auf einen Parkplatz, findet ein Plätzchen zum Abstellen und zack, Poller im Weg. Naja gut, erstmal nicht weiter schlimm, kommt bei den besten Fahrern vor, dass man mal irgendwo leicht dran fährt. Dann legt die Fahrerin aber plötzlich den Rückwärtsgang ein und setzt zurück. Dabei ist ein bisschen zu stark aufs Gas gekommen und hat gleich 4 andere Autos geknutscht. Die Kommentare unter dem Video explodieren natürlich und die Welt lacht über dieses Parkmanöver. Das hat so ein kleines bisschen was vom Boxautofahren auf der Kirmes für mich.
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MJ Anderson. Weil es mehr als Liebe ist hier bei Radio Schlagerparadies am Donnerstagnachmittag. Ich unterstütze euch lieben gerne noch ein bisschen auf dem Weg in Richtung Feierabend natürlich mit euren Lieblingsschlagern. Gerne her damit, zum Beispiel per WhatsApp-Sprachnachricht 06805 699 110, oder ihr ladet euch noch schnell unsere kostenlose Radio Schlagerparadies-App runter. Da gibt's nämlich die Gruß- und Wunschbox, wo ihr euch eintragen dürft. Das hat auch die Jeanette aus Leipzig gemacht. Die grüßt ihren Mann, den Sven. Der ist gerade auf der Autobahn unterwegs, ist mit dem LKW auf dem Weg in Richtung Heimat. Und die Jeanette würde gerne für ihn sich ein Liedchen wünschen, nämlich Matt und Sam, Deinetwegen. Dein

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2: Ich bin Uli Reitinger. In Brandenburg hat die Bundesanwaltschaft einen mutmaßlichen Islamisten festnehmen lassen. Er soll Anschläge in Deutschland geplant haben. Als erstes Ziel hatte er offenbar eine Kirche in Bremen im Visier.
3: Der 24-jährige Iraker soll sich die Kirche schon ganz genau angeschaut und sich sogar eine Schusswaffe besorgt haben. Laut der Bundesanwaltschaft teilt er die Ideologie der Terrormiliz IS. Für seine Pläne hat er offenbar noch eine weitere Person gewinnen können. Wer das ist, wissen die Ermittler bislang nicht. Er wollte sogar noch weitere Menschen mit ins Boot holen, das klappte aber nicht. Die Beamten haben den Mann nordöstlich von Berlin festgenommen. Er sitzt jetzt in Untersuchungshaft. Gegen ihn wird unter anderem wegen Terrorverdachts ermittelt. Zoe Tassovali, Nachrichtenredaktion.
2: In Frankfurt ist eine weitere an Malaria erkrankte Person gestorben. Sie wohnte im Stadtteil Schwanheim in der Nähe des Flughafens. Am Dienstag hatte die Stadt von 2 Malariafällen in dem Stadtteil berichtet. Damit gibt es in diesem Jahr nun bereits 3 Malariatote im Zusammenhang des Flugverkehrs in Frankfurt. Kanada ist offen für die Idee einer Art EU-Sondermitgliedschaft. Wir begrüßen diesen Vorstoß, sagte Premierminister Mark Carney in einer Rede vor dem Europäischen Parlament. Europa und Kanada seien jeweils für sich stark, gemeinsam seien sie noch stärker, sagte er. EU-Kommissionspräsidentin von der Leyen hatte sich für eine stärkere Zusammenarbeit der EU und Kanada ausgesprochen. Sie nannte das eine assoziierte EU-Mitgliedschaft Kanadas. Zum Sport. Der neue Fußball-Bundestrainer Jürgen Klopp hat 44 Spieler für die kommenden 4 Länderspiele nominiert. In dem Doppelkader sind 16 WM-Teilnehmer, zahlreiche Rückkehrer wie Marc-André Ter Stegen oder Serge Gnabry und 16 Spieler, die noch nie für die Nationalmannschaft zum Einsatz gekommen sind.
4: Ich würde mir oder uns gerne die Fahne zurückholen. Wenn ich ganz ehrlich bin, ich möchte, dass, wenn man sie schwingt, dass niemand denkt, was ist mit dir nicht in Ordnung, sondern dass man einfach nur das Gefühl hat, ja, du bist happy und verstehst, dass du Glück hattest, dass du in diesem wundervollen Land geboren, aufgewachsen, zugezogen und wie auch immer, dass du hier lebst. Das hätte ich schon ganz gerne.
2: Die Gegner in den 4 kommenden Nations League Spielen: Holland, Serbien und 2-mal Griechenland.
1: Das Wetter für Deutschland.
2: Die aktuelle Vorhersage des Deutschen Wetterdienstes. Wir gehen morgen mit einem meistens ganz angenehmen Sonne-Wolken-Mix in Richtung Wochenende. Zu Beginn des Freitags kann es in der Mitte und im Osten des Landes etwas regnen. Im Tagesverlauf ziehen dann vor allem in der Nordhälfte Schauer durch. Südlich der Donau bleibt es trocken. Die Höchstwerte morgen 17 bis 23 Grad. Der Samstag wird dann ziemlich ungerecht mit Wolken und Regen im Norden und viel Sonne im Süden.
5: Noch eine knappe Stunde haben wir zusammen. Ich freue mich auf eure Lieblingsschlager. Mein Name ist Jonas Gehm. Ich wünsche euch einen schönen Donnerstagnachmittag. Hallo.
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die aktuelle Nummer von Markus Astronaut hier bei Radio Schlagerparadies am Donnerstagnachmittag. 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

0: richtige gute Laune-Nummer. Tim Peters auf die nächsten 30 Jahre hier bei Radio Schlagerparadies. Am Donnerstagnachmittag, kurz vorm Feierabend, hört man doch am liebsten seine Lieblingsschlager. Und die kriegt ihr hier bei uns. Dazu müsst ihr euch einfach nur bei mir melden. Zum Beispiel über unsere kostenlose Radio Schlagerparadies-App. Oder, worüber ich mich immer sehr freue, ist eine WhatsApp-Sprachnachricht. 06805 699 110.
1: Hallo, liebe Schlagerparadies-Team. Mein Name ist Antje, komme aus dem schönen Ostfriesland. Ich wünsche mir von Vanessa Mai, ich verspreche dir nichts. Ich grüße alle Radio Schlagerparadies-Hörer.

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aktuelle Nummer von Daniel Sommer. Was ist letzte Nacht passiert hier bei Radio Schlagerparadies am Donnerstagnachmittag? Für mich ist es gleich Zeit, den Feierabend anzutreten. Mein Kollege Herbert Pierde darf dann ab 18 Uhr übernehmen. Der hat ganz tolle Themen rund ums Thema Filme und Serien, weil heute ist ja Kino-Donnerstag. Ihr dürft ihm auch liebend gerne eure Lieblingsschlager zuschicken. Das funktioniert bei uns ja per WhatsApp-Sprachnachricht 06805 699 110, oder ihr macht das über die Gruß- und Wunschbox, die findet ihr auf radioschlagerparadies.de. Darüber hat sich auch der Luca aus Niedersachsen gemeldet. Der grüßt den weltbesten Arbeitskollegen, den Erke, mit dem ist er gerade auf dem Heimweg. Die beiden waren auf Montage und er schreibt: ab ins Wochenende mit Semino Rossi. Vamos, amore mio, vamos. Vamos.

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0: Bei Radio Schlagerparadies wird es jetzt auch richtig stark, zumindest was die Filme angeht. Hallo Herbert.
1: Hallo Jonas.
0: Was hast du denn an starken Filmen für uns?
1: Also es kommt direkt ein Test für dich. Du bist ja noch ein relativ junger Mensch und ich weiß ja nicht, ob du hiermit was anfangen kannst. Achtung.
0: Mhm. Bugs Bunny?
1: Fast. Also aus der Reihe Bugs Bunny schon, aber was für ein Tier ist das?
0: Ach mein Gott, ist das nicht hier das Vieh, was die ganze Zeit so schnell rumrennt? Hier,
1: genau. Roadrunner heißt
0: das. Ja, Roadrunner, klar, genau.
1: Ja. Darum geht es nachher unter anderem. Da gibt es nämlich einen neuen Familienfilm, der diese Woche anläuft, also genau heute anläuft. Coyote vs. Acme. Klingt ein bisschen englisch, ist auch englisch, aber es spielt unter anderem natürlich der Roadrunner mit und der Coyote, der seit Jahrzehnten versucht, ihn zu fangen und es nie schafft. Und das ist ein ganz spannender Film, den haben wir gleich im Programm. Und dann gibt's Adams 8, das ist eine Sportdoku, da geht's um den berühmten Ratzeburger Ruderachter, der in den 50er Jahren von Karl Adam ins Leben gerufen wurde und große Erfolge erzielt hat. Das unter anderem gleich im Kinomagazin ab 18 Uhr, nicht 20 Uhr, 18 Uhr.
0: Natürlich musst du wieder über die ganz, ganz alten Dinge sprechen. Mein Gott, Herbert, ja, immer du und die Alten. Generationsbedingt, genau. Dann wünsche ich ganz, ganz viel Spaß ab 18 Uhr mit dem lieben Herbert. Ich verabschiede mich von euch. Für mich geht's jetzt in den Urlaub. Wir hören uns in ein paar Wochen wieder. Mein Name ist Jonas Gehm. Ich sage wie immer Tschüss, ciao und bis zum nächsten Mal.

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2: Ich bin Uli Reitinger. In Brandenburg ist ein mutmaßlicher Islamist festgenommen worden, der Anschläge in Deutschland gegen vermeintlich Ungläubige geplant haben soll. Erstes Anschlagsziel sollte eine Kirche in Bremen sein, heißt es in einer Mitteilung der Bundesanwaltschaft. Sie wirft dem 24-jährigen Iraker unter anderem die versuchte Gründung einer terroristischen Vereinigung und die Vorbereitung einer schweren staatsgefährdenden Gewalttat vor. In Frankfurt ist ein weiterer Mensch an Malaria gestorben. Nach Angaben der Stadt hatte er sich offenbar durch eine Mücke infiziert, die mit einem Flugzeug nach Deutschland gekommen war. Damit gibt es in diesem Jahr bereits 3 Malaria-Tote im Zusammenhang mit dem Frankfurter Flugverkehr.
3: Der Mann lebte in Schwanheim, also direkt in der Nähe des Flughafens. Er war aber vorher weder in einem Malariagebiet noch hatte er am Flughafen gearbeitet. Das gilt auch für eine weitere Person, die sich infiziert hat. Deshalb geht das Gesundheitsamt davon aus, Mücken kamen mit einem Flugzeug nach Frankfurt und haben die Krankheit übertragen. Neue Fälle gibt es seit Anfang der Woche nicht. Trotzdem sollen Ärzte bei unklarem Fieber jetzt auch an Malaria denken. Besonders bei Menschen, die rund um den Flughafen leben oder arbeiten. Zoe Tassovali, Nachrichtenredaktion.
2: Trotz neuer Drohungen von US-Präsident Trump sucht Kanada die Nähe zu Europa. Premierminister Carney zeigte sich offen für eine Art EU-Sondermitgliedschaft und sagt, eine große Mehrheit der Kanadier unterstütze engere Beziehungen zur EU.
4: Dass sich die Welt sicherheits- und handelspolitisch umorientiert, ist im Angesicht von Trumps aggressiver Zollpolitik und zunehmendem Isolationismus kein Wunder. Eine große Mehrheit der Kanadier kann sich eine engere Beziehung zu den Europäern gut vorstellen. Und der kanadische Premier Carney möchte aus der klassischen Handels- und Wertepartnerschaft eine strategische Allianz machen, in der Kanada und Europa wirtschaftlich, technologisch und sicherheitspolitisch enger zusammenrücken. Gemeinsam ist man stärker. Aus den USA, Tina Eck.
2: Zum Sport. Der neue Bundestrainer Jürgen Klopp startet mit einem Doppelkader in Rekordgröße in seine ersten Länderspiele in der Nations League. Klopps erstes DFB-Aufgebot umfasst 44 Akteure, darunter 16 WM-Fahrer, zahlreiche Rückkehrer wie Marc-André Ter Stegen und Karim Adeyemi sowie 16 Akteure ohne Länderspieleinsatz. In den kommenden 2 Wochen stehen gleich 4 Länderspiele auf dem Programm.
1: Das Wetter für Deutschland.
2: Die aktuelle Vorhersage des Deutschen Wetterdienstes. Wir gehen morgen mit einem meistens ganz angenehmen Sonne-Wolken-Mix in Richtung Wochenende. Zu Beginn des Freitags kann es in der Mitte und im Osten des Landes etwas regnen. Im Tagesverlauf ziehen dann vor allem in der Nordhälfte Schauer durch. Südlich der Donau bleibt es trocken. Die Höchstwerte morgen 17 bis 23 Grad. Der Samstag wird dann ziemlich ungerecht. Viele Wolken und Regen sind unterwegs im Norden und viel Sonne im Süden.
5: Das Wetter wird morgen ungerecht. Habt ihr auch nicht gehört. Hallo, ich bin Herbert Pete. Die nächsten 2 Stunden bringen viele Infos zu neuen Filmen.
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0: Tom Erlangen, die Liebe schafft das schon. Wir haben heute den 17. September. So langsam verabschieden wir uns vom Sommer und gehen in den Herbst. Und für alle, die ein ganz besonderes Hobby haben, wird es jetzt eine schwere Zeit, die rund ein halbes Jahr andauert. Da können sie nämlich ihren Sport nicht ausüben. Tut mir auch leid für Uli Schwinge, denn mit Rasenmähen ist demnächst erstmal Pause.
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0: Andreas Gabaye, Sir Leap, Hobbit. Wir lieben Kino, wir lieben Filme und auch diese Woche gibt es wieder ganz tolle Filme, die in die Kinos kommen. Zum Ersten, es ist eine Sensation, als der erst vor 5 Jahren gegründete Ratzeburger Ruderclub 1958 die deutsche Rudermeisterschaft im Achter gewinnt. Karl Adam, der Trainer dieses Außenseiterteams aus Schleswig-Holstein an der Grenze zur DDR, kommt aus dem Boxsport. Doch sein Deutschlandachter wird schon 1959 die Europameisterschaft gewinnen und ein Jahr später in Rom olympisches Gold holen. Diese spannende Erfolgsgeschichte im deutschen Rudersport der Nachkriegszeit entdeckt das Drama des Regisseurs Hannu Salonen neu. Es erinnert an zentrale Akteure und taucht dabei realitätsnah in eine Epoche gesellschaftlichen Wandels ein, in der sich soziale und ideologische Gräben auftun. Helge Michael verrät euch mehr.
1: Ratzeburg, Ende der 50er Jahre. Eine Kleinstadt an der Grenze der DDR, die sich immer mehr abschottet. Und der letzte Ort, von dem irgendjemand eine sportliche Sensation erwartet. Hier unterrichtet der Lehrer und ehemalige Boxer Karl Adam und trifft auf eine vaterlose Generation junger Männer und Außenseiter.
2: Wir haben ihre Väter im Krieg verloren, die sind traurig, die Trauer, die schlägt den Wut um. Die kann ich beim Leistungssport benutzen.
1: Adam sieht etwas in den Männern, das sonst niemand sieht. Er setzt sie in einen Ruderachter und gibt ihnen mehr als ein Ventil. Er gibt ihnen eine Perspektive.
3: Ich glaube, es gibt keinen Sport, der so elitär und explosiv ist wie der Rudersport.
1: Adams unkonventionelle Methoden führen zu ersten Erfolgen.
4: Ratzeburg gewinnt die deutsche Meisterschaft.
1: Aber die Funktionäre des elitären deutschen Rudersports belächeln und sabotieren ihn.
5: Willst du wirklich, dass dieser Proletenhaufen Deutschland bei der EM vertritt?
1: Doch mit unbeirrbarer Entschlossenheit und visionären Methoden formt Adam aus den Underdogs ein Olympiateam, das größer ist als die Summe seiner Teile.
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0: Ein toller Film, nicht nur für Sportfans. Adams 8 läuft ab heute in den deutschen Kinos.
7: Wo ist

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Gina Brese, noch mal nie mehr, aber noch mal Linda Felle möchte unsere Hörerin Monika Kade hören. Sie lauscht uns über Alexa und schreibt, freue mich, dass der neue Titel schon bei euch gespielt wird. Ist doch klar, Monika. Linda Felle, die besten Jahre.

0: 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Aber was wäre eigentlich, wenn er irgendwann mal genug hat und den Hersteller seiner ständig explodierenden Gadgets einfach verklagt? 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
1: Haben Sie durch ein Produkt der Acme Corporation schwere Verletzungen erlitten? 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

0: Gute Laune-Musik aus der Schweiz von Beatrice Egli-Li-La. Gute Laune kriegt jetzt vielleicht auch Sabine Norde aus Bonn, denn sie hat uns oder in unsere Gruß- und Wunschbox auf der Homepage geschrieben, hört uns über die Radioschlager-Paradies-App und schickt viele Grüße an Rotkäppchen. Ich hoffe, Sabine ist nicht der böse Wolf, aber ich gehe mal nicht davon aus. Ihren Musikwunsch spielen wir so oder so für immer. Hier ist Timo.
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0: wer Gisela kennt, ruft Johanna an und gebt ihr die Telefonnummer. 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
2: Ich bin Uli Reitinger. Die Bundesanwaltschaft hat in Brandenburg einen mutmaßlichen Islamisten festnehmen lassen. Er soll Anschläge in Deutschland geplant haben. Als erstes Ziel hatte er offenbar eine Kirche in Bremen im Visier.
3: Der 24-jährige Iraker soll sich die Kirche schon ganz genau angeschaut und sich sogar eine Schusswaffe besorgt haben. Laut der Bundesanwaltschaft teilt er die Ideologie der Terrormiliz IS. Für seine Pläne hat er offenbar noch eine weitere Person gewinnen können. Wer das ist, wissen die Ermittler bislang nicht. Er wollte sogar noch weitere Menschen mit ins Boot holen, das klappte aber nicht. Die Beamten haben den Mann nordöstlich von Berlin festgenommen. Er sitzt jetzt in Untersuchungshaft. Gegen ihn wird unter anderem wegen Terrorverdachts ermittelt. Zoe Tassovali, Nachrichtenredaktion.
2: Die Spritpreise sind auf Rekordniveau. Finanzminister Klingbeil macht bei der Frage nach Entlastungen deshalb Tempo. Ich will eine schnelle Entscheidung, sagte er in Wolfsburg. Das Ziel sei klar, die Spritpreise müssten runter und gerade die Pendlerinnen und Pendler müssten entlastet werden. In der Bundesregierung suche man aktuell nach Möglichkeiten, sagte Klingbeil. Kanada ist trotz neuer Drohungen von US-Präsident Trump offen für die Idee einer Art EU-Sondermitgliedschaft. Europa und Kanada sind jeweils für sich stark, gemeinsam sind sie noch stärker, sagte Premierminister Carney vor dem EU-Parlament. EU-Kommissionspräsidentin von der Leyen hatte dafür geworben, Kanada zum ersten assoziierten Mitglied der Europäischen Union zu machen. US-Präsident Trump droht damit, hohe Zölle zu verhängen oder den Handel mit Europa in vielen Bereichen einzustellen. Zum Sport. Der neue Bundestrainer Jürgen Klopp hat den Kader für die kommenden 4 Länderspiele in der Nations League vorgestellt. Bei seiner ersten Nominierung hat er direkt einen Doppelkader in Rekordgröße zusammengestellt.
4: Klopp hat insgesamt 44 Spieler nominiert, darunter 16 WM-Fahrer und 16 Spieler ohne Länderspieleinsatz. Der Bundestrainer will möglichst viele Spieler kennenlernen und er sieht viel Potenzial. Bei einigen Neulingen werden sich viele Fans mit Sicherheit fragen, wer. Rückkehrer Marc-André Ter Stegen wird gegen die Niederlande als Nummer 1 im Tor stehen. Prominente Namen wie Denis Undav, Leroy Sané und Maximilian Bayer fehlen allerdings. David Riemer, Sportredaktion.
2: In den kommenden 4 Wochen stehen gleich 4 Länderspiele auf dem Programm. Erst in Holland, dann zu Hause gegen Griechenland und Serbien. Und Anfang Oktober geht's dann zu einem Auswärtsspiel nach Griechenland.
1: Das Wetter für Deutschland.
2: Die aktuelle Vorhersage des Deutschen Wetterdienstes. Wir gehen morgen mit einem meistens ganz angenehmen Sonne-Wolken-Mix Richtung Wochenende. Zu Beginn des Freitags kann es in der Mitte und im Osten des Landes etwas regnen. Vor allem in der Nordhälfte ziehen dann im Tagesverlauf weitere Schauer durch. Südlich der Donau bleibt es trocken. Die Höchstwerte liegen morgen zwischen 17 und 23 Grad. Der Samstag wird dann ziemlich ungerecht. Wolken und Regen im Norden und in der Südhälfte gibt's viel Sonne.
0: In der nächsten Stunde schauen wir wieder ins Kino, ins Kartoffelkino und auch ins Große. Und Musik gibt's natürlich auch.
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1: Joel Brandenstein und Sarah Engels mit Jemand. Jemand hat bei uns angerufen und möchte Glückwünsche aussprechen zum Geburtstag. Na, hört mal, um wen es da geht.
2: Guten Abend, Schlagerparadies. Hier ist die Petra. Ich möchte heute nochmal die Gelegenheit ergreifen, über den Äther einen Gruß zu schicken. Der Arno von Sunrise hat heute Geburtstag. Und ich wünsche ihm für seinen weiteren Lebensweg und für das neue Lebensjahr alles erdenklich Gute, viel Gesundheit, weiterhin viel Erfolg in seinem Beruf. Und ich wünsche mir von Sunrise und Graziano und Annotte Italiano.

0: oder am Kaiser? Natürlich der Kaiser mit Viva l'Amor. Das kriminelle Imperium der Harrigans steht zunehmend unter Druck. Die Familie hat ihre Macht zwar noch nicht verloren, wirkt nach den Ereignissen der ersten Staffel jedoch angeschlagen und innerlich zerrissen. Genau diese Schwäche ruft neue Rivalen auf den Plan, die ihre Chance wittern und die ohnehin fragile Stellung des Clans weiter gefährden. Wir reden von Mobland, von der Staffel 2. Ziemlich leise hier. Ich würde sagen, wir versuchen das gleich nochmal. Also es geht um Mobland und die Staffel 2 wird ab morgen zu sehen sein. Es ist ein Streaming-Tipp von uns und ich versuche mal gerade, ob wir das nochmal neu hinkriegen, das nochmal neu zu starten. Ja, ich glaube, es könnte funktionieren. Versuch Nummer 2, Mobland, Staffel 2.
1: Diese Familie ist in einer Todesspirale. Die Harrigans haben den Norden Londons in der Hand. Und mein Job ist es, dafür zu sorgen, dass es so bleibt. Wir haben das Fentanyl verloren und das Heroin. Wir sind von Haien umgeben, die zum Angriff bereit sind. Wenn ihr mich fragt, hat es schon angefangen.
2: Was willst du mir sagen?
3: Die Uhr tickt weiter.
4: Ihr Leben lang hast du für die Harrigans die Drecksarbeit gemacht. Du bist nicht die Heilung.
1: Cat McAllister, sie kriegt uns Mann für Mann.
5: Du willst Krieg? Den kriegst du verdammt nochmal! Wir sind die Harrigans!
0: Um ihre Gegner auf Abstand zu halten, müssen die Harrigans nun eigentlich geschlossener zeigen, doch gerade das fällt ihnen immer schwerer. Mitten zwischen den Fronten steht erneut Harry D'Souza, gespielt von Tom Hardy. Als cleverer und durchsetzungsstarker Fixer soll er die Probleme der Familie lösen und ihre Interessen schützen. Die zweite Staffel von Mobland läuft ab morgen bei Paramount Plus. Gegen Gebühr, aber es gibt eine Möglichkeit, das nicht zu bezahlen, nämlich nutzt die kostenlose Probezeit dort von 7 Tagen. 7 Tage in dieser Zeit kriegt unser Eins doch locker mehrere Serien durch, oder?

Vivian Lindt hat Ihnen den Masterplan und wir haben ihn gerade hier gespielt bei Radio Schlagerparadies. Nadine Schmieger aus Wesslingen hat ihn vielleicht auch. Wesslingen am Stadtrand von Köln gelegen und da geht's heute Abend richtig rund, denn sie schreibt: Liebe Grüße, liebes Radio Schlagerparadies Team, allen einen schönen Feierabend an diesem Spätsommerabend. Wir grillen gerade und genießen die Musikwünsche. Na Nadine, da wünschen wir euch viel Spaß dabei und natürlich spielen wir euren Musikwunsch. Der kommt von Vanessa Mai. Ich sterb für dich.

0: aktuelle Single von Ramon Roselli. Filmtipp für die ganze Familie steht bei uns auf dem Programm. Manchmal steckt in einem Menschen mehr Stärke, als eine ganze Armee aufbringen kann. Ab heute erzählt der Animationsfilm David die Geschichte eines Hirtenjungen, der zum Anführer seines Volks wird. Dabei geht es nicht nur um den Kampf gegen einen übermächtigen Gegner, sondern auch um Glauben, Zweifel und die Frage, was wahre Stärke ausmacht. Mein Kollege Matthias Pilasch verrät uns etwas mehr von David.
1: Bethlehem, irgendwo zwischen Hügeln und Herden. David ist noch ein einfacher Hirte, der seine Schafe beschützt und dabei langsam über sich selbst hinauswächst.
2: Hey, schon gut erst weg. Ihr seid sicher, ihr könnt jetzt rauskommen.
1: Was David selbst noch nicht ahnt, Gott hat andere Pläne mit ihm. Der Prophet Samuel erkennt in ihm weit mehr als nur einen Hirtenjungen.
3: Die Menschen sind verloren, David. Verirrt in einem Sturm. Ein Hirte ist genau das, was sie brauchen.
1: Während David noch mit seiner Bestimmung ringt, wächst am Horizont eine ganz andere Gefahr heran. Die Philister und ihr gefürchtetster Krieger.
4: Bei mir, Goliath!
1: Doch der Kampf gegen Goliath ist nur der Anfang. Denn je mehr das Volk David liebt, desto stärker gerät König Saul unter Druck. Und David muss erfahren, dass wahre Stärke nicht aus Macht entsteht, sondern aus Vertrauen.
3: Was bleibt mir noch außer meiner Krone?
0: Ein großes Kinoabenteuer für die ganze Familie mit einer zeitlosen Botschaft. Vertrauen kann stärker sein als Macht. David ist ab heute im Kino zu sehen, ein biblisches Animationsabenteuer von Brent Dawes und Phil Cunningham. 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

Die Schlagerpiloten, Schuld bei nur der Limoncello. Ja, schön, wenn man die Schuld irgendwo hinschieben kann, nur nicht bei sich selber. Radio Schlagerparadies, gleich nach den 20 Uhr Nachrichten geht's hier weiter mit der Boomer Party. Mein Kollege Mike Nowotny hat schon jede Menge Titel rausgesucht und wartet natürlich auf eure Grüße und eure Musikwünsche, die natürlich auch in den nächsten 2 Stunden bei Radio Schlagerparadies hier Trumpf sind. Ich habe noch 2 Titel für euch im Programm. Von Pussycat hören wir Mississippi, der große Hit aus den 70ern. Und dann gibt's Mitch Keller. Wir feiern diese Nacht mit Radio Schlagerparadies. Ich bin Herbert Pierde. Schönen Abend bei Radio Schlagerparadies. Bis bald und malet Jod.

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1: Ich bin Uli Reitinger. Ein 24 Jahre alter Iraker soll einen Anschlag auf eine Kirche in Bremen geplant haben. Die Bundesanwaltschaft hat den mutmaßlichen Islamisten in Brandenburg heute festnehmen lassen. Die Ermittler werfen dem Mann unter anderem die versuchte Gründung einer terroristischen Vereinigung und die Vorbereitung einer schweren, staatsgefährdenden Gewalttat vor. Diesel ist in Deutschland so teuer wie nie zuvor. Gestern kostete ein Liter im bundesweiten Schnitt über 2,45 Euro und damit mehr als beim bisherigen Rekord im April, teilte der ADAC mit. Benzin erreichte mit 2,31 Euro pro Liter das fünfte Rekordhoch in Folge. Der Ruf nach Staatshilfen wird immer lauter.
2: Seit Beginn des Iran-Krieges Ende Februar sind die Spritpreise außergewöhnlich hoch. Diesel ist inzwischen über 70 Cent teurer als vor Kriegsbeginn, E10 knapp 54 Cent. Wegen der Preisrekorde wird in der Politik erneut über Entlastungen diskutiert. Im Gespräch sind etwa eine Senkung der Mehrwertsteuer oder des CO2-Aufschlags, ein Preisdeckel und Direktauszahlungen. Experten warnen allerdings vor pauschalen Preissenkungen und empfehlen gezielte Hilfen für besonders betroffene Gruppen. David Riemer, Nachrichtenredaktion.
1: In der Debatte über Social-Media-Regeln für Kinder und Jugendliche fordert das Europäische Parlament, Betreiber von Plattformen stärker in die Pflicht zu nehmen. Eine fraktionsübergreifende Mehrheit stimmte für einen entsprechenden, rechtlich nicht bindenden Bericht. Darin kritisieren die Abgeordneten Funktionen wie endloses Scrollen oder das automatische Abspielen von Videos. Das Parlament unterstützt deshalb einen sogenannten Jugendmodus ohne Werbung und mit weniger suchtfördernden Elementen. Zum Sport. Der neue Fußball-Bundestrainer Jürgen Klopp hat 44 Spieler für die kommenden 4 Länderspiele nominiert. In dem Doppelkader sind 16 WM-Teilnehmer, zahlreiche Rückkehrer wie Marc-André Ter Stegen oder Serge Gnabry und 16 Spieler, die noch nie für die Nationalmannschaft zum Einsatz kamen.
3: Ich würde mir oder uns gerne die Fahne zurückholen, wenn ich ganz ehrlich bin. Ich möchte, dass, wenn man sie schwingt, dass niemand denkt, was mit dir nicht in Ordnung, sondern dass man einfach nur das Gefühl hat, ja, du bist happy und verstehst, dass du Glück hattest, dass du in diesem wundervollen Land geboren, aufgewachsen, zugezogen und wie auch immer, dass du hier lebst.
1: Die Gegner in den 4 kommenden Nations League spielen: Holland, Serbien und 2-mal Griechenland.
0: Das Wetter für Deutschland.
1: Die aktuelle Vorhersage des Deutschen Wetterdienstes. Wir gehen morgen mit einem meistens ganz angenehmen Sonne-Wolken-Mix in Richtung Wochenende. Zu Beginn des Freitags kann es in der Mitte und im Osten des Landes etwas regnen. Im Tagesverlauf ziehen dann vor allem in der Nordhälfte Schauer durch. Südlich der Donau bleibt es trocken. Die Höchstwerte liegen morgen zwischen 17 und 23 Grad. Der Samstag wird dann ziemlich ungerecht, denn es gibt im Norden Wolken und Regen und in der Südhälfte mehr Sonne.
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Musikalische Grüße aus Österreich vom Andiburg, als sie noch Anna hieß. Ich heiße Mike Nowotny und freue mich, euch die nächsten zwei Stunden wieder begrüßen zu dürfen zur legendären Boomer Party am Donnerstagabend. Der Donnerstagabend, ja, der ist schon wieder fast die Woche vorüber und die ein oder anderen, die treffen sich am Donnerstag um diese Zeit immer meistens zum Stammtisch und ja, ich will nicht sagen, sie kippen einen in die Binde, nein, um Gottes Willen. Nein, sie freuen sich schon so langsam auf das baldige Wochenende, was davor steht. Und ich freue mich, euch in den nächsten zwei Stunden unterhalten zu dürfen, das gemeinsam mit euren Grüßen und Wünschen. Das geht zum einen natürlich über unsere Radio Schlagerparadies App und natürlich auch über die Gruß- und Wunschbox auf unserer Seite. Und genau darüber hat uns die Nachricht von der Tanja Rollfinke erreicht. Sie ist in Boppard Buchholz zu Hause, empfängt uns über DAB+. Und sie grüßt ihren Mann, den Gernot Andreas Oswald aus Gießen und natürlich alle, die in den nächsten zwei Stunden hier zuhören. Und gewünscht hat sie sich eine bezaubernde Künstlerin, die im vergangenen Jahr von uns gegangen ist. Ich kann mich noch sehr, sehr gut zurückerinnern. Am 16. Juli 2025 ist das nämlich gewesen. Aber wir erinnern uns mal an die Zeit, wo sie natürlich Musikgeschichte geschrieben hat. Und das war vor allen Dingen im Jahr 1961 mit dem schönen fremden Mann Connie Francis.

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Ui, ja, da muss man mal pfeifen bei der lieben, guten China. Das sind die Klassiker von damals. Deshalb gibt's natürlich auch die Boomer Party bei uns im Programm von Radio Schlagerparadies. Und nicht nur deshalb, sondern ich bin mir auch ganz, ganz sicher, ihr seid schon fleißig gespannt auf den heutigen Rillensprung. Ich leg die Platte einfach mal auf. Ach, da hören wir schon wieder das wunderschöne Knistern der Platte.

0: Christian, der springt sie. Aber mit eurer Hilfe bin ich mir immer ganz, ganz sicher, dass wir auch immer wieder die Platte zum Laufen bekommen. Dann natürlich in der zweiten Stunde zur Auflösung. Und ich möchte gerne von euch wie immer wissen, welcher Interpret, welche Interpretin bzw. welche Band mit dem dazugehörigen Titel könnte es sein? Und am allerliebsten freue ich mich natürlich, wenn die Gesangstalente unter uns vielleicht sich in einer Kurzfassung mit daran beteiligen können. Nämlich ganz kurz so ein Stückchen vom Refrain oder natürlich auch vom Text einfach mal mit einsingen können. Und das geht natürlich unter der 06805 699 11 und der 0. Ich bin mal sehr gespannt. Ich gebe noch keinen weiteren Hinweis dazu, aber auf alle Fälle in dieser Stunde hören wir nochmal in dieses schöne, unvergessene Stück hinein. Tja, wer wird es wohl heute sein im Rillensprung? In der Zwischenzeit geht's weiter mit richtigen Kölschen, Jungs.
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Getreu unter dem Motto, früh übt sich, hat die Polizei in der französischen Hafenstadt Marseille einen 9-Jährigen am Steuer eines Geländewagens gestoppt. Immerhin hielt ihm den Lenker ja sein lieber guter Vater, der allerdings zusätzlich noch ein Kleinkind auf seinem Schoß hatte. Aufgefallen war der Geländewagen den Beamten durch das Fahren von Schlängellinien, die glücklicherweise diese Fahrstunde dann recht schnell beendeten. Für diese Straftat muss sich der Vater wohl vor Gericht verantworten müssen und eine weitere Straftat mit einem Verstoß gegen das Waffengesetz kommt noch dazu, denn die Polizisten fanden in der Ablage der Beifahrertür noch ein verbotenes Springmesser. Wollen wir hoffen, dass seine Mutter vernünftiger ist, denn der 9-Jährige wurde in Obhut an sie übergeben. Wir begeben uns jetzt mal auf eine ganz, ganz andere Straße und zwar auf der Straße nach Süden. Und darüber hat Toni Marshall 1978 so einen wunderschönen Song herausgebracht.

0: Ja, wunderschöner Titel aus dem Jahre 1972 und jetzt hänge ich gleich die Gitarre mal nicht an die Nagel, denn es ist nämlich ein wunderschöner Song von der Gabi Baginski aus meinem Geburtsjahr und dazu habe ich den Carsten in der Leitung. Hallo Carsten!
1: Hallo, hier ist Carsten Rollmann aus Raden in Westfalen. Ich wünsche mir von Gabi Baginski, häng die Gitarre nicht an den Nagel. Grüßen möchte ich damit alle, die mich kennen. Dankeschön. Tschüss.

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Saint-Tropez aus dem Jahre 1987. Und was habe ich dieses Lied damals gesungen? Man muss sich das wirklich vorstellen, das Original im Hintergrund, also auf der Kassette, ja, wirklich hier aufgenommen. Es war ja damals eine ganz, ganz andere Zeit. Abgespielt, dann natürlich, ja, darüber gesungen, mit dem nächsten Kassettenrekorder aufgezeichnet. Ich habe das Teil noch hier und ich werde es auch hundertprozentig nächstes Jahr mitnehmen, denn da bin ich nämlich auch wieder auf ganz großer Flusskreuzfahrt gemeinsam mit Radio Schlagerparadies. Dann begeben wir uns nach Amsterdam und an Bord ist unter anderem auch Olaf, der Flipper. Und ich habe mir wirklich vorgenommen, ich werde das dann wirklich aus der Kiste rausholen und werde sagen, lieber Olaf, ich sag, jetzt hör dir mal dieses Lied an. Es ist schon einfach verrückt. Und verrückt, genauso verrückt ist natürlich auch unser heutiger Rillensprung, denn es liegen nicht alle so ganz richtig und deswegen habe ich mir gedacht, ich leg einfach die Platte noch einmal auf und wir hören noch mal genau zu. Und ich habe ja gesagt, es gibt so einen kleinen Tipp noch dazu. Und zwar diesen Song gab es auch in der englischen Sprache. Und dieser stammte von einer Sängerin und Schauspielerin, die uns ganz sicher auch aus der Serie Dallas bekannt ist. Ich glaube, mehr muss ich jetzt nicht dazu sagen, aber wir suchen natürlich die deutsche Version davon. Und ich bin gespannt weiter über eure richtigen Antworten. Das geht zum einen als Anhang in unsere Gruß- und Wunschbox auf unserer Seite von Radio Schlagerparadies. Oder natürlich freue ich mich sehr, sehr darüber, über die vielen Gesangstalente unter uns. Aber haltet euch bitte kurz, denn es muss ja alles noch geschnitten werden zur Auflösung. Dann ölt nochmal fleißig die Stimme und singt ein unter der 06805 699 11 und der 0.

0: Ich hoffe, der Liebling von Peter Cornelius hat 1987 nicht ihn ganz zum Wahnsinn getrieben. Ich freue mich in der Leitung über Lydia Winter. Schönen guten Abend.
1: Hallo Mike, hier ist die Lydia aus Hessen. Am Donnerstagabend ist immer was Besonderes für mich. Heute würde ich mich freuen über ein Lied von Andreas Martin. Er war ein ganz besonderer Sänger. Amore mio. Danke für die schöne Sendung.

Ich sage ja immer, Musik verbindet. Oft sind es dabei diese schönen Erinnerungen, die damit verbunden sind, die einem keiner nehmen kann. So ist es heute auch der Fall bei unserem nächsten Musikwunsch, den sich die Marina mit ihrer Familie aus Waltershausen gewünscht hat. Denn auf den Tag genau vor einem Jahr hieß es Abschied nehmen von einer geliebten Person. Ihr Mann mochte dabei so gerne vor allem die Schmetterlinge in ihrem so bunten Vielfältigkeiten. Und diese sind gewiss auch jetzt noch im Bauch. 1971 brachte dazu der französische Sänger und Komponist Daniel Charin den wunderschönen Titel Butterfly heraus. Der Text dazu wurde von Ralph Bernet geschrieben und das Lied entwickelte sich zu Millionenseller. Genau ein Song, der hier in die Boomer Party passt und sicher auch jetzt für schöne Erinnerungen und eine unvergessene Zeit bei der Marina und ihrer Familie sorgen wird.

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Carolina, komm, komm, und jetzt kommt Silke patzig ins Spiel. Sie empfängt uns über DAB Plus in Speakerrock oder Speakerrock, so ist es richtig. Und sie grüßt alle Hörer von Radio Schlagerparadies und wünscht einen schönen Abend mit einem Song, einem Lied, was von einer unerfüllten Liebe zu einer Grenzsoldatin an der Berliner Mauer nämlich handelt. Und der Name Nikita ist sowohl ein männlicher als auch ein weiblicher Vorname, was die poetische Intention des Liedes unterstreicht. Elton John, der zu dieser Zeit mit einer Deutschen verheiratet war, verarbeitete seine Erlebnisse im geteilten Berlin, indem er die Figur Nikita in dem Lied skizzierte, die an der Mauer postiert ist. Ja, das Lied wurde 1985 veröffentlicht und erreichte in vielen Ländern Platz 1 der Charts, was zu einem bedeutenden Hit der 80er Jahre wurde. Und in der deutschen Schlagerversion hat es unser Schlagertitan Bernhard Brink nämlich herübergebracht. Und das Ganze war ebenfalls im Jahre 1985. Und genau über diese Nikita geht es jetzt in den nächsten 4,5 Minuten. Schöner Song, egal ob im Englischen oder natürlich auch hier in der deutschen schlagerhaften Version.

Ja, ein schöner Song aus den 70ern und wir bleiben mal in den 70ern vom Jahr 1973 ins Jahr 1977 und zwar wird sich jetzt ganz besonders der Marcel Barleben aus Berlin freuen. Er empfängt uns dort über DAB+. Einen Grußtext hat er nicht hinterlassen, aber ich bin mir ganz, ganz sicher, dass er sich über die bezaubernde Stimme von Dalia Lavi mit »Weißt du, was du für mich bist?« jetzt garantiert sehr freuen wird.

Der Sommer des Jahres 2026 verabschiedet sich ja so langsam und ich muss gestehen, er war einfach zu heiß und viel zu langer Trockenheit verbunden gewesen. Waldbrände, niedrige Wasserstände und zahlreiche Hitzetote sind mit diesem Rekordsommer verbunden. So sind bis zum Ende des Sommers in diesem Jahr nach Schätzungen rund 16.000 Menschen infolge von Hitze gestorben. Dabei sind 9.600 dieser Todesfälle auf diese Extremhitze zurückzuführen. So zumindest liegen hier diese Zahlen vom Robert-Koch-Institut vor. Und Sommer, Sonne, Sonnenschein. Mit so einem Song geht's jetzt auch hier weiter an dieser Stelle. Das Original damals von der Goomba E-Dance Band mit Son of Jamaica und in der schlagerhaften Version von Tony Holiday.

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0: Baby, I love you. Und gleich kommen wir zur großen Auflösung unseres Rillensprungs. Und da gibt's wieder einen bunten Mix. Aber zuvor hören wir noch Musik, nämlich aus der Wunschecke. Und dazu habe ich unseren Trucker Micha in der Leitung. Schönen guten Abend.
1: Ja, einen wunderschönen guten Abend. Hier ist wieder der Trucker Micha. Haut sich mal wieder die Nacht um die Ohren mit dem LKW. Und ja, grüßt das Schlagerparadies-Team, Mike Nowotny und alle Trucker. Und ich würde mich freuen, wenn du mir

0: Von Jack White produziert im Jahr 1971. Nina und Mike, ich und du und ein Hund dazu. Und wir kommen jetzt zur Auflösung von unserem Rillensprung. Ja, und ich habe ja dann als Hinweis gegeben, dass es diesen Song auch in englischer Sprache gab, und zwar von einer Sängerin und Schauspielerin, die uns ganz sicher auch aus der Serie Dallas bekannt ist. Und zwar aber damit gemeint Audrey Landers. Auch meine Eltern haben eine schöne Kassette von ihr gehabt. Vielleicht gibt es sie ja noch zu Hause. Ich muss mal nachschauen, wenn ich mal wieder zu Besuch bin. Und in der deutschen schlagerhaften Version ist natürlich die richtige Antwort gewesen. Andrea Elisabeth Maria Jürgens, also Andrea Jürgens. Unvergessen, unser Ruhrpottkind, und ich sage es immer wieder, traurig, dass sie so früh gehen musste, denn ich bin mir ganz, ganz sicher, mit ihrer Stimme hätte sie noch für unheimlich schöne Hits gesorgt. Ihr habt jetzt gemeinsam mit eurer Stimme für einen wunderbaren Hit gesorgt, und ich sage Dankeschön fürs Mitmachen an dieser Stelle, egal über WhatsApp, über natürlich als Anhang hier in unsere Gruß- und Wunschbox oder natürlich die fleißigen Sängerinnen und Sänger Andrea, Andreas, Burkhard, Carsten, Ludger, Tatjana und Verena. Auf geht's, gebt euer Bestes jetzt.
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Ich gehe jetzt auch zwar nicht vom Nordpol zum Südpol, aber ich verlasse das Studio, denn mein lieber netter Kollege Volker Schommer, der wartet schon und begleitet euch durch die letzten beiden Stunden am Donnerstagabend hier mit dem Nachtschwärmer durch das Programm. Wir können uns dann sehr, sehr gerne wiederhören, heute in einer Woche mit der nächsten Boomer Party. Bis dahin, kommt schon mal so langsam in das bevorstehende Wochenende. Ich sage Dankeschön fürs Einschalten, fürs Zuhören, für eure Treue. Bis nächste Woche. Ciao, ciao. Euer Mike Nowotny.

0: Es ist 22 Uhr.
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2: Ich bin Diana Kramer. Bundeskanzler Friedrich Merz sieht eine fundamentale Veränderung in den Beziehungen Deutschlands zu den USA. Die Zeit der unbedingten transatlantischen Freundschaft sei wahrscheinlich für längere Zeit vorbei, sagte der CDU-Chef bei einer Wahlkampfveranstaltung in Berlin. Aber dadurch würden sich laut Merz auch neue Chancen bieten.
3: Wir sehen auf der anderen Seite des Atlantiks eine Veränderung der politischen Haltung, eine Veränderung auch der Einschätzung des transatlantischen Bündnisses, die wir so möglicherweise nicht für möglich gehalten hätten. Aber sie findet statt. Nutzen wir doch die Chance, die sich jetzt ergibt, indem wir sagen, ja, es war überfällig, dass wir jetzt mehr Verantwortung für uns selbst übernehmen.
2: Bei seinem ersten und einzigen Auftritt im Berliner Wahlkampf rief Kanzler Friedrich Merz auch zum vereinten Kampf gegen Antisemitismus auf und erwarb für seinen Reformkurs. Diesel ist in Deutschland so teuer wie nie zuvor. Zuletzt kostete ein Liter im bundesweiten Schnitt 2,45 Euro. Auch Benzin erreichte mit 2,31 Euro pro Liter das fünfte Rekordhoch in Folge. Der Ruf nach Staatshilfen wird lauter.
4: Seit Beginn des Iran

0: Krieges Ende Februar sind die Spritpreise außergewöhnlich hoch. Diesel ist inzwischen über 70 Cent teurer als vor Kriegsbeginn, E10 knapp 54 Cent. Wegen der Preisrekorde wird in der Politik erneut über Entlastungen diskutiert. Im Gespräch sind etwa eine Senkung der Mehrwertsteuer oder des CO2-Aufschlags, ein Preisdeckel und Direktauszahlungen. Experten warnen allerdings vor pauschalen Preissenkungen und empfehlen gezielte Hilfen für besonders betroffene Gruppen. Auch für Spediteure und die Fischerei wird die Lage immer schwieriger. David Riemer, Berlin.
1: US-Präsident Donald Trump hat im festgefahrenen Iran-Krieg eine große Entscheidung angekündigt, ohne dabei zeitlich oder inhaltlich konkret zu werden. Die Entscheidung stehe bevor, sagte Trump dem Portal Axios. Es gehe darum, ob es Vernichtung geben werde oder nicht. Wen er genau damit meinte, sagte Trump nicht. Axios bezog das in dem Bericht auf die iranische Führung. Trump hatte in der Vergangenheit in dem Konflikt immer wieder mit Vernichtung gedroht. Zum Fußball. Die TSG Hoffenheim hat in der Europa League einen überraschenden Fehlstart hingelegt. Im Auswärtsspiel bei Außenseiter OFI Kreta verlor Hoffenheim auf der griechischen Urlaubsinsel mit 0:2.
2: Das Wetter für Deutschland.
1: Die Vorhersage des Deutschen Wetterdienstes. In der Nacht gebietsweise neblig oder wechselnd bewölkt. Vom Nordwesten über die Mitte bis in den Osten kann es auch immer wieder regnen. Vereinzelt sind auch kurze Gewitter dabei. Die Tiefstwerte heute Nacht von Nord nach Süd 13 bis 6 Grad. Morgen im Osten und Norden öfter nass, sonst freundlich, teils auch länger sonnig. Das Ganze bei Höchstwerten zwischen 17 und 23 Grad.
3: Schlagerparadies. Der Donnerstagabend mit Blick Richtung schon aufs Wochenende. Eure Grüße und Wünsche sind natürlich mit dabei und ich auch. Mein Name ist Volker Schammer. Schön, dass ihr dabei seid.
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Ramon Rosalie, süchtig ist er und das nach Schlager. Seit er gewonnen hat bei DSDS, ist er ganz vorne mit dabei und das neue Album steht ja auch in den Startlöchern. Ich bin mal gespannt, was dabei wieder mal rauskommen wird. Ist mittlerweile, wenn ich das richtig in Erinnerung habe, schon sein fünftes. Also da ist schon einiges an Musik von ihm ins Land gegangen. Wir sind auf dem Weg Richtung Wochenende. Donnerstag ist ja immer so der berühmt-berüchtigte Vize-Freitag und morgen blicken wir ja dann schon wieder auf die freien Tage. Habt ihr schon was vor fürs Wochenende? Wenn ja, wenn ihr das wisst, schreibt mir ganz einfach mal in unsere Gruß- und Wunschbox unter radioschlagerparadies.de zu euren Grüßen und Wünschen oder erzählt's mir unter 06805699110 oder direkt über unsere kostenlosen, komfortable Radioschlagerparadies-App. Wir werden gleich mal, zumindest werde ich das machen, mit meinen zwei Katzen mal so einen empirischen Versuch machen. Kerstin Ott hat ja mal 2021 gesungen, nachts sind alle Katzen grau. Das Dunkel ist draußen, werde ich mal gucken, ob gleich meine getigerte und meine rote auch mittlerweile grau geworden sind. In der Zwischenzeit läuft der Titel für den Klaus aus Bayreuth. Der wünscht allen Schlagerfreunden noch einen erholsamen Donnerstagabend, später eine angenehme Nacht und süße Träume. Und ganz besonderer Gruß geht an seinen Engel Maria. Hier über Radio Schlagerparadies. Los geht's.

Irgendwie können wir da hier alle mitsingen. Der König des Kölschrock, das ist der Wolfgang Niedecken mit seiner Truppe Bab aus dem Jahr 2001. Avon Zoo. Als Rheinländer habe ich nicht ganz so viel Probleme damit, Kölsch zu sprechen, aber die Kölner können es definitiv besser. Also ich werde mich nicht mit denen anlegen, dann werde ich sonst echte Probleme bekommen. Aber Wolfgang Niedecken hat dieses Jahr ja den berühmt-berüchtigten Doppelwumms gelandet. Nicht so wie ein Herr Scholz sich das gedacht hat, sondern Wolfgang Niedecken ist dieses Jahr erstmal 75 geworden. Das ist das eine. Sein zweites Jubiläum ist die Band Bab wird 55 Jahre alt. Also das sind schon mal zwei Gründe, so richtig zu feiern. Und das hat man auch schon gefeiert. Und zwar mit einem Riesenkonzert im Kölner Wohnzimmer. Da gab es richtig fetten Konzert. Und ab dem 25. November geht es nahtlos weiter auf die ganz große exklusive Arena-Tournee. Die Tour trägt den spannenden Titel 50 Jahre Bab. Die Zielgerade, und Wolfgang Niedecken hat mit einem Augenzwinkern schon verraten, der Titel ist ein Wink mit dem Zaunfall, aber noch lange kein Grund zur Panik. Also wenn ihr Bab und Wolfgang Niedecken sehen wollt dieses Jahr und auch nächstes Jahr noch, also auf jeden Fall schon mal Karten besorgen. Die Jungs sind wirklich eine Naturgewalt. Sie übrigens auch. Sie ist nach 6 Jahren Abstinenz auch wieder da im Schlagerzirkus angekommen. Nicht nur live auf der Bühne, sondern auch als Produzentin. Zum Beispiel den neuen Titel von Eva Luginger, Die weiten Straßen. Das stammt auch aus ihrer Feder. Ihr Name Christina Bach. Ich will nicht länger dein Geheimnis sein. 1993 hat sie drüber gesungen. Macht sie jetzt nochmal hier auf Radio Schlagerparadies am Donnerstagabend für die Martina.

0: Romantik pur auf Radio Schlagerparadies am Donnerstagabend. Der romantische Chaot von Patrick Himmel, auch schon längere Zeit nichts mehr von ihm gehört. Und das war eigentlich eine richtig tolle Nummer, muss man mal ganz einfach sagen. Heute gibt es einen Geburtstag zu feiern. Zumindest hat man mich darauf aufmerksam gemacht von Seiten von Jörg, Sanne, Laura, Luca und von Oma Karin. Ein ganz besonderer Geburtstag, welcher das ist, das haben sie mir mitgeteilt unter der 06805 699 110. Hier kommt der musikalische Wunsch per WhatsApp.
1: Heute hat Arno von Sunrise Geburtstag und der ganze Fanclub wünscht ihm alles Gute zum Geburtstag, Glück, Gesundheit, alles was dazugehört und wir wünschen uns den Titel Una Notte Italiana von Sunrise und Graziano. Danke, tschüss.

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0: Valerian ja eigentlich ganz anders heißt, wenn ich mich recht erinnere. Hat sie uns mal irgendwann im Interview gesagt, dass ihr Name eine Kombination ist aus den Namen unter anderem ihrer Großmutter oder irgend sowas in der Art. Die Familiengeschichte steckt da auf jeden Fall mit drin. Ausgebildete Musical-Darstellerin, übrigens Schauspielerin und hat ihre Karriere einst auf großen Galaschiffen begonnen. Und das war mit Küss mich jetzt auch an ihrer ganz großen Tanzflächen. Abräumer mit einem Riesenerfolg ist sie damit unterwegs gewesen. Unter anderem auch im Fernsehen und natürlich hier auch auf Radio Schlagerpartys. Dasselbe gilt übrigens für den nächsten Künstler auch. Der Musikwunsch dazu ist reingekommen unter der 06805699110 über WhatsApp. Euer direkter Draht zu mir hier auch am Donnerstagabend natürlich ins Studio.
1: Hallo, liebes Radio Schlagerparadies. Hier ist die Gerti aus Ossa. Ich habe auch einen Musikwunsch für heute. Und zwar wünsche ich mir von René Ulbricht den Titel Alles wird gut. Danke und noch einen schönen Abend, Volker, und auch allen, die jetzt noch am Radio sitzen und zuhören. Tschüss.

Gabriela Massa, wenn da nicht mein Herz wäre, aus dem Jahr 2024, dieses Jahr natürlich auch wieder richtig erfolgreich unterwegs, unter anderem mit ihrer Nummer Zerfleddert und viele andere Titel hat sie an den Start geschoben, damit auch immer wieder gerne bei uns gelandet, auch in der Schlagerparade. Übrigens, Neuvorstellung in der Schlagerparade am letzten Samstag war Anna-Maria Zivkov, die Dame mit dem etwas komplizierten Nachnamen, da muss man mal überlegen, wie das geschrieben wird, ich kann es euch verraten, mit 2 V, einmal nach dem I und einmal nach dem O. Plan A heißt die Nummer und die ist Neuvorstellung bei uns in der Schlagerparade am letzten Samstag gewesen. Also wenn ihr dafür voten wollt, könnt ihr das natürlich jetzt noch die nächsten 53 Minuten lang tun für den heutigen Donnerstag und nach Mitternacht dann direkt eure Votes loswerden für den Freitag. Das Ergebnis wie immer am Samstag ab 15 Uhr hier bei uns auf Radio Schlagerparadies bei meinem Kollegen Herr Joachim Müller. Gleich gibt es diesen Titel auch nochmal zum Hören. Vorher gibt es aber noch einen Musikwunsch und der kommt aus Köln-Bickendorf vom Thorsten. Der grüßt seinen Bruder und alle, die ihn kennen, mit einem echten Feuermelder. Hier kommt doch der Wendler.

Die Sarah Jane Scott, 2017 hat sie das gesungen, mein Lied. Leider hat sie sich wohl offensichtlich komplett aus der Musikwelt und aus der Öffentlichkeit zurückgezogen. Aber die Geschichte hinter dieser Frau ist schon ein echtes, modernes Märchen. Geboren 1988 im Bundesstaat Pennsylvania in Amerika, hatte sie als Kind eigentlich überhaupt keinen Bezug zu Deutschland, studierte am renommierten Berklee College of Music in Boston Gesang und packte dann aber für die Liebe ihren Koffer und zog nach Berlin. Und jetzt kommt dann der Knaller, um überhaupt erstmal die deutsche Sprache zu lernen, fing sie an, alte deutsche Schlager auf ihrer Ukulele nachzuspielen. Und bei einer privaten Party wurde sie dann ausgerechnet von Stefan Remmler, dem legendären Trio-Frontmann, entdeckt. Und der war so begeistert von ihrem charmanten Akzent und dem frischen Sound, dass er sofort ins Studio holte und ihre ersten Hits produzierte. Außerdem ist sie ja mit dem Sohnemann von Herrn Remmler mittlerweile dann verheiratet. Er hat nie in der Castingshow teilgenommen, er hat auch nicht Ukulele gelernt und ich glaube, er hat auch nicht Gesang studiert, aber er kann es halt einfach. Sein Name Wolfgang Wolle Petri, sein Markenzeichen, die Freundschaftsbänder, die er früher hatte, die er mittlerweile nicht mehr trägt und natürlich auch eben seine authentische Art mit Leuten umzugehen und den gibt es jetzt hier mit einer Nummer aus dem Jahr 1995. Bronze, Silber und Gold für den Dominik aus Neresheim und das liegt im Ostalbkreis im Osten von Baden-Württemberg. Der grüßt seine Arbeitskollegen in der Nachtschicht und seine Kumpels in der Garage. Jetzt wird hier richtig abgefeiert. Hier ist Wolle Petri.

0: die Marina Marx. Bisschen mehr als Freundschaft, so klingt ja euer Donnerstagabend hier auf Radio Schlagerparty. Ist auch schon ein Titel mit, sagen wir mal, leicht zweideutigem Inhalt. Lassen wir mal so stehen. Wobei ein bisschen mehr als Freundschaft kann ja auch bedeuten, dass man ein lecker Bierchen gegeben bekommt. Meine Güte, ihr wisst ja, Freibier ist das einzige Getränk, das seit der Währungsreform nicht teurer geworden ist. Der nächste Musikwunsch geht so ein bisschen in die Richtung. Der hat mich auch erreicht unter der 06805699110.
1: Hallo, hier ist der Stefan aus Altenschlieff und ich wünsche mir von Vicky Leandros Ich liebe das Leben. Und Grüße gehen raus an den Paddy, der uns heute Abend mit kaltem Weizenbier verseucht hat.

unvergessener Künstler, der Ivo. Das schaffst du nicht. 1987, einer seiner ganz großen Hits, neben natürlich der Ibiza-Trilogie bis heute. Unvergessen oder auch die Schwarze Rose oder Spieglein an der Wand. 23 Uhr gleich 51 Minuten. Das war's damit eigentlich auch schon fast von der aktuellen Ausgabe Nachtschwärmer für diese Woche eigentlich. Denn die nächste gibt es wieder am kommenden Montag ab 22 Uhr nach der DJ-Hitparade. Einen Musikwunsch habe ich noch vom Uwe aus Netzhoff-Liepen und das liegt im Landkreis Vorpommern-Greifswald. Und er grüßt alle Landwirte, die noch fleißig auf den Feldern sind. Natürlich grüßt er auch alle Hörer hier und freut sich über seinen Musikwunsch. Daniela Alfinito, dann ziehe ich meine Blue Jeans an. Mein Name ist Volker Schommer. Ich wünsche euch einen guten Start Richtung Wochenende. Wir hören uns wieder, wenn ihr wollt, wenn ihr könnt. Bis zum nächsten Mal. Tschüss und bye-bye.

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2: Ich bin Diana Kramer. 3 Tage vor der Landtagswahl in Mecklenburg-Vorpommern hat die SPD dort laut einer ZDF-Umfrage die AfD überholt. Die Partei von Ministerpräsidentin Manuela Schwesig kommt im Politbarometer extra auf 37%. Die AfD mit Herausforderer Live Erik Holm liegt mit 36% nun knapp dahinter. Für die CDU dürfte es noch desaströser ausgehen als in Sachsen-Anhalt. Sie kommt nur noch auf 6%. Die mitregierende Linke steht bei 9%. Die Grünen müssen mit 5% um den Einzug in den Schweriner Landtag bangen. Das BSW verfehlt diesen laut der Umfrage mit 4%. EU-Kommissionspräsidentin von der Leyen will Kinder stärker vor Gefahren sozialer Medien schützen. Sie fordert strengere Altersgrenzen und will die Online-Anbieter stärker in die Verantwortung nehmen.
3: Die Vorschläge sind eigentlich simpel. Zugang zu Social-Media-Plattformen erst ab 13 Jahren, aber nur mit einem von den Eltern angelegten Account. Ab 15 Jahre dann eigene Konten, aber mit beschränkten Funktionen. Künftig sollen die Plattformen zunächst nachweisen müssen, dass sie sicher gestaltet sind. Das bedeutet, die Plattformen dürfen nicht süchtig oder abhängig machen. Das große Problem könnte die Altersverifizierung sein, denn man müsste dann ja das Alter aller Nutzer kontrollieren. Aus Brüssel, Dieter Ebeling.
2: In Russland hat die Parlamentswahl begonnen. Mehr als 110 Millionen Menschen im flächenmäßig größten Land der Erde sind bis Sonntag aufgerufen, ihre Stimme abzugeben. Überraschungen werden nicht erwartet. Jede Parlamentswahl in den vergangenen gut 20 Jahren wurde von der Regierungspartei Geeintes Russland gewonnen, die Präsident Putin unterstützt.
4: Für die Menschen hier in Russland ist es die erste Parlamentswahl seit Beginn des Angriffskrieges gegen die Ukraine. Tatsächlich ist die Stimmung im 5. Kriegsjahr aber gedrückt, weil viele unzufrieden sind. Benzin etwa ist knapp, Lebensmittel und Dienstleistungen werden immer teurer. Präsident Putin rief hier in Moskau zur Geschlossenheit auf. Und er setzt darauf, dass es bei der Abstimmung trotz aller Probleme eine klare Bestätigung für seinen Kriegskurs gibt. Aus Moskau, Ulf Mauder.
2: Und zum Fußball. Die TSG Hoffenheim hat in der Europa League einen überraschenden Fehlstart hingelegt. Im Auswärtsspiel bei Außenseiter OFI Kreta verlor Hoffenheim mit 0:2.

0: Das Wetter für Deutschland.
1: Zum Wetter, die Vorhersage des Deutschen Wetterdienstes. Heute Nacht gebietsweise Nebel oder wechselnd bewölkt. Vom Nordwesten über die Mitte bis in den Osten kann es immer wieder regnen. Vereinzelt sind auch kurze Gewitter dabei. Die Tiefstwerte bei 13 bis 6 Grad. Der Freitag bringt im Osten und Norden erneut Regen. Sonst ist es überwiegend freundlich, teils auch länger sonnig, bei Höchstwerten von 17 bis 23 Grad.
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1: Ich bin Diana Kramer. Bundeskanzler Friedrich Merz und US-Präsident Donald Trump haben in einem Telefonat über den Krieg in der Ukraine und die Lage im Nahen Osten gesprochen. Darüber hinaus ging es auch um die Anschläge vom 11. September, die sich in der vergangenen Woche zum 25. Mal gejährt haben. Laut Regierungssprecher Stefan Cornelius habe der Bundeskanzler die besondere Verbundenheit zwischen Deutschen und Amerikanern betont. Wenige Stunden zuvor hatte Merz in Berlin bei einem Wahlkampfauftritt vor der Landtagswahl am Sonntag für die Berliner CDU noch von einer fundamentalen Veränderung in den Beziehungen Deutschlands zu den USA gesprochen.
2: Diese Zeit dieser unbedingten transatlantischen Freundschaft ist wahrscheinlich für längere Zeit vorbei. Wir sehen auf der anderen Seite des Atlantiks eine Veränderung der politischen Haltung, eine Veränderung auch der Einschätzung des transatlantischen Bündnisses, die wir so möglicherweise nicht für möglich gehalten.
1: Hierzulande gerät der Bundeskanzler weiter unter Druck. Vor der Landtagswahl in Mecklenburg-Vorpommern an diesem Sonntag ist die CDU laut dem neuen ZDF-Politbarometer auf 6% abgerutscht. Die SPD von Ministerpräsidentin Manuela Schwesig hingegen konnte weiter zulegen und hat laut der Umfrage die AfD nun überholt. Die Sozialdemokraten kommen auf 37%. Die AfD, die lange in Umfragen vorne lag, liegt nun bei 36%. Diesel ist in Deutschland so teuer wie nie zuvor. Zuletzt kostete ein Liter im bundesweiten Schnitt 2,45 Euro. Auch Benzin erreichte mit 2,31 Euro pro Liter ein neues Rekordhoch. Der Ruf nach Staatshilfen wird immer lauter.
3: Seit Beginn des Iran-Krieges Ende Februar sind die Spritpreise außergewöhnlich hoch. Diesel ist inzwischen über 70 Cent teurer als vor Kriegsbeginn. E10 knapp 54 Cent. Wegen der Preisrekorde wird in der Politik erneut über Entlastungen diskutiert. Im Gespräch sind etwa eine Senkung der Mehrwertsteuer oder des CO2-Aufschlags, ein Preisdeckel und Direktauszahlungen. Experten warnen allerdings vor pauschalen Preissenkungen und empfehlen gezielte Hilfen für besonders betroffene Gruppen. David Riemer, Berlin.
1: Und zum Fußball. Die TSG Hoffenheim hat in der Europa League einen überraschenden Fehlstart hingelegt. Im Auswärtsspiel bei Außenseiter OFI Kreta verlor Hoffenheim auf der griechischen Urlaubsinsel mit 0:2.
0: Das Wetter für Deutschland.
1: Zum Wetter, die Vorhersage des Deutschen Wetterdienstes. Heute Nacht gebietsweise

0: Nebel oder wechselnd bewölkt. Vom Nordwesten über die Mitte bis in den Osten kann es immer wieder regnen. Vereinzelt sind auch kurze Gewitter dabei. Die Tiefstwerte bei 13 bis 6 Grad. Der Freitag bringt im Osten und Norden erneut Regen. Sonst ist es überwiegend freundlich, teils auch länger sonnig, bei Höchstwerten von 17 bis 23 Grad.
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1: Ich bin Diana Kramer. Historisch schlechte Umfragewerte für die CDU und der schlechteste jemals gemessene Zustimmungswert für einen amtierenden Bundeskanzler. Friedrich Merz bangt um seine politische Zukunft. Das bestätigt auch eine aktuelle YouGov-Umfrage. Darin rechnet fast die Hälfte der Befragten damit, dass der Kanzler noch in diesem Jahr abgelöst wird. Bei der anstehenden Landtagswahl in Mecklenburg-Vorpommern droht die CDU ihr historisch schlechtestes Wahlergebnis einzufahren. Sie liegt dort laut ZDF-Politbarometer nur noch bei 6%. Und bei der Abgeordnetenhauswahl in Berlin könnte die CDU Platz 1 an die Linke verlieren.
2: Je nach Ausgang der Wahlen könnte für Kanzler Merz nach nichtmals anderthalb Jahren im Amt Schluss sein. Spätestens seit dem Wahldebakel vor 2 Wochen in Sachsen-Anhalt steht Merz heftig unter Druck. Am Sonntag werden sich möglicherweise viele in der CDU fragen, stützen oder stürzen. Aus Berlin, David Riemer.
1: US-Präsident Donald Trump hat im festgefahrenen Irankrieg eine große Entscheidung angekündigt, ohne dabei zeitlich konkret zu werden. Diese Entscheidung stehe bevor, sagte Trump dem Portal Axios. Es gehe darum, ob es Vernichtung geben werde oder nicht. Wen er genau damit meinte, sagte Trump nicht. Axios bezog das in dem Bericht auf die iranische Führung. Trump hatte in der Vergangenheit in dem Konflikt immer wieder dem Iran mit Vernichtung gedroht. OpenAI meldet wieder Probleme mit seiner künstlichen Intelligenz. Nach Angaben des ChatGPT-Entwicklers hat sich die KI in Tests mehrfach unerwartet und besorgniserregend verhalten. Nicht zum ersten Mal.
3: Die KI macht sich öfter mal selbstständig und versucht clever zu schummeln. Das macht den Entwicklern große Sorge. Bei ChatGPT etwa hatte ein KI-Modell im Test selbst erstellte Dateien ins Netz hochgeladen und diese dann als Quellen verkauft. Die KI hatte auch Daten erfunden, wenn sie Informationen nicht finden konnte und versuchte das dann zu vertuschen. Manchmal gab die Software auch gleich Anweisungen an sich selbst. Die KI-Konzerne fordern mehr Transparenz und Kontrollen. Präsident Trump hält das für Panikmache, die China in die Hände spielt. Tina Eck, USA.
1: Und zum Fußball, herber Rückschlag für die TSG Hoffenheim. Der Start in die Europa League ging gründlich daneben. Beim Außenseiter OFI Kreta in Griechenland verlor Hoffenheim überraschend, aber verdient mit 0:2.
0: Das Wetter für Deutschland.
1: Zum Wetter, die Vorhersage des Deutschen Wetterdienstes. Heute Nacht gebietsweise Nebel oder wechselnd bewölkt. Vom Nordwesten über die Mitte bis in den Osten kann es immer wieder regnen. Vereinzelt sind auch kurze Gewitter dabei. Die Tiefstwerte bei 13 bis 6 Grad. Der Freitag bringt im Osten und Norden erneut Regen. Sonst ist es überwiegend freundlich, teils auch länger sonnig, bei Höchstwerten von 17 bis 23 Grad.
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